0: Gleichzeitig habe er aber erlebt, wie groß Fürsorge, Zusammenhalt und gegenseitiges Vertrauen selbst unter schwierigen Bedingungen sein können. Er wünschte allen Passagieren und Crewmitgliedern eine sichere Heimreise.
1: Eine der deutschen Kontaktpersonen des Hunter-Virus-Ausbruchs auf dem Kreuzfahrtschiff Hondius ist in die Münchner Klinik Schwabing verlegt worden. Hinweise auf eine aktive Hunter-Virus-Infektion gibt es bisher nicht. Der Zustand des Patienten gilt als stabil, so das Krankenhaus. Die Experten in Schwabing sind auf solche Fälle speziell vorbereitet. Bei einem Flugzeugabsturz in Namibia sind 4 Deutsche ums Leben gekommen. Mindestens 3 von ihnen aus der Region Heilbronn. Zu den Opfern gehören die langjährige Geschäftsführerin der Dieter-Schwarz-Stiftung, Silke Lohmiller, ihr Mann und ihr Sohn. Das hat die Stiftung mitgeteilt. Die Touristen wollten mit einer Cessna zu den berühmten roten Sanddünen fliegen, sind aber dort nie angekommen.
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3: 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Bei uns immer die wichtigsten Verkehrsmeldungen zuerst. Ruhiger und störungsfreier Verkehr im Sendegebiet. Meldungen über Blitzer oder Abstandsmessungen liegen uns derzeit nicht vor. 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
1: Im Moment in Augsburg, Spickel-Herrenbach stark bewölkt bei 5 Grad, Diedorf ebenfalls 5 Grad und Babenhausen 3 Grad. In der Nacht fällt über Augsburg, Nordschwaben und dem Allgäu stellenweise etwas Regen. Die Temperaturen liegen meist zwischen

0: 3 und 5 Grad bei leichtem bis zeitweise spürbarem Wind. Morgen früh lockert es auf, später gibt es Sonne und Wolken. Dazu wird es freundlich und mild mit 12 bis 14 Grad. Örtlich im Unterallgäu und Ostallgäu auch leichter Frost oder Nebel. Am Donnerstag bleibt es freundlich, im Allgäu zeitweise etwas trüber mit einzelnen Schauern. Zum Freitag zeigt sich wieder öfter die Sonne.
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0: Bei uns immer die wichtigsten Verkehrsmeldungen zuerst. Ruhiger und störungsfreier Verkehr im Sendegebiet. Meldungen über Blitzer oder Abstandsmessungen liegen uns derzeit nicht vor.
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1: Augsburg Innenstadt 5 Grad und bedeckt, Neusäß ebenfalls 5 Grad, Kempten am Rathaus 3 Grad. In der Nacht gibt es stellenweise Regen, die Temperaturen liegen zwischen 3 und 5 Grad. Morgen früh teils frisch, im Unterallgäu und im Ostallgäu örtlich leichter Frost oder Nebel, später wird es freundlich und meist trocken mit 12 bis 14 Grad. Am Nachmittag in Augsburg, Nordschwaben und im Allgäu, am Donnerstag bleibt es insgesamt freundlich, im Allgäu zeitweise mehr Wolken und auch zum Freitag ändert sich wenig.
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2: Ich bin Katrin Stahlenberger. Die Bundesregierung sucht nach schnellen Wegen, um die Menschen wegen der gestiegenen Kosten zu entlasten. Nachdem der Bundesrat die geplante Prämie für Arbeitnehmer abgelehnt hat, wollen Union und SPD jetzt zügig eine Lösung finden. Heute trifft sich dazu der Koalitionsausschuss. Ob es dabei schon konkrete Entscheidungen gibt, ist aber offen. Regierungssprecher Cornelius betonte, allen Beteiligten sei klar, wie dringend die Situation ist. Das Sparpaket für die Krankenkassen sollte länger geprüft werden. Dafür macht sich Ärztepräsident Reinhardt vor dem Ärztetag heute stark. So ein großes Gesetz sollte nicht im Eiltempo beschlossen werden, sagte er dem Redaktionsnetzwerk Deutschland. Alle müssten genug Zeit haben, die Folgen für die Patienten zu prüfen. Eigentlich soll das Paket noch vor der Sommerpause beschlossen werden. Bundesfinanzminister Klingbeil will den Zoll im Kampf gegen Geldwäsche stärken. Er setzt dabei auf die bestehenden Strukturen statt auf eine neue Behörde. Große internationale Fälle sollen bundesweit neue Spezialeinheiten

0: übernehmen. Parallel soll die Anti-Geldwäsche-Einheit unabhängiger werden und mehr Kompetenzen bekommen. Künstliche Intelligenz soll helfen, verdächtige Geldströme schneller zu erkennen. Michael Olise vom FC Bayern ist der beste französische Fußballspieler im Ausland. Die französische Fußballergewerkschaft hat dem Stürmer diese besondere Auszeichnung jetzt verliehen. Allein in dieser Saison hat Olise bisher insgesamt 50 Spiele für den FC Bayern absolviert, 22 Tore geschossen und 30 Vorlagen geliefert. In den letzten Jahren haben Stars wie Kylian Mbappé und Antoine Griezmann den Preis bekommen.
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2: Update. Bei uns immer die wichtigsten Verkehrsmeldungen zuerst. A8 München Richtung Stuttgart. Die Ausfahrt Adelsried ist wegen Wartungsarbeiten gesperrt, voraussichtlich bis etwa 3.30 Uhr. Auch die Einfahrt Adelsried bleibt wegen Wartungsarbeiten gesperrt, voraussichtlich bis etwa 5.30 Uhr. Meldungen über Blitzer oder Abstandsmessungen liegen uns derzeit nicht vor. Jetzt noch genauer informiert mit KI-Unterstützung.
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1: Augsburg Innenstadt 5 Grad und bedeckt, Neusäß ebenfalls 5 Grad, Kempten am Rathaus 3 Grad. In der Nacht gibt es stellenweise Regen, die Temperaturen liegen zwischen 3 und 5 Grad. Morgen früh teils frisch, im Unterallgäu und im Ostallgäu örtlich leichter Frost oder Nebel, später wird es freundlich und meist trocken mit 12 bis 14 Grad. Am Nachmittag in Augsburg, Nordschwaben und im Allgäu, am Donnerstag bleibt es insgesamt freundlich, im Allgäu zeitweise mehr Wolken und auch zum Freitag ändert sich wenig.
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1: Bei uns immer die wichtigsten Verkehrsmeldungen zuerst.

0: A8 München Richtung Stuttgart. Die Ausfahrt Adelsried ist wegen Wartungsarbeiten gesperrt, voraussichtlich bis etwa 3.30 Uhr. Auch die Einfahrt Adelsried bleibt wegen Wartungsarbeiten gesperrt, voraussichtlich bis etwa 5.30 Uhr. Meldungen über Blitzer oder Abstandsmessungen liegen uns derzeit nicht vor. Jetzt noch genauer informiert mit KI-Unterstützung.
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1: Ich bin Katrin Steinberger. Nach dem Nein des Bundesrats zur Entlastungsprämie für Arbeitnehmer wollen Union und SPD schnell entscheiden, wie sich die gestiegenen Kosten für die Bürger doch noch abfedern lassen. Alle Augen sind auf die Koalitionspartner gerichtet. Thomas Thonfeld berichtet.
2: Für die schwarz-roten Koalitionäre geht es heute hier in der Hauptstadt um zwei Punkte. Zum einen müssen sie mindestens Ansätze finden, wie die Bürger entlastet werden sollen. Und zum anderen müssen sie sich nach der offenbar kontroversen letzten Runde zusammenraufen und auf das Wesentliche fokussieren, wie CSU-Chef Söder betont. Mentale Aufräumarbeiten nennt er das.
1: Rheinmetall und die Telekom entwickeln zusammen einen Schutzschild gegen Drohnen und Sabotage. So sollen Städte und wichtige Einrichtungen besser geschützt werden. Beide Firmen bündeln ihre Erfahrungen und setzen auf moderne Technik. Immer mehr Drohnen werden über Mobilfunk gesteuert. Die Telekom entwickelt Sensoren und will ihr Mobilfunknetz als Riesenradar einsetzen. In Augsburg sind 5 Jugendliche als Pädophilenjäger zu Bewährungsstrafen und 80 Stunden gemeinnütziger Arbeit verurteilt worden. Sie hatten einen Mann über eine Chatgruppe in den Wald gelockt, mit einer falschen Pistole bedroht und geschlagen. Dabei haben sie ihm Handy und Hausschlüssel geklaut und sind später bei ihm eingebrochen. 3 von ihnen haben dem Opfer fast 1.000 Euro Schmerzensgeld gezahlt. Jeder 9. Internetnutzer in Deutschland ist letztes Jahr Opfer von Cyberkriminellen geworden. Besonders oft passiert das beim Online-Shopping. Da ist etwa jeder 5. betroffen. Auch Hackerangriffe auf Online-Konten, Betrug beim Online-Banking und Phishing sind weit verbreitet. Trotzdem schützen sich nur wenige aktiv vor solchen Angriffen.
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4: Es liegen uns keine Verkehrsstörungen und keine Blitzer vor.
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1: Im Moment in Augsburg-Bergheim Regen bei 5 Grad, Schildberg 4 Grad und Heimatingen ebenfalls 4 Grad. In der Nacht fällt stellenweise noch etwas Regen, am frühen Morgen lockert es auf und es bleibt frisch bei 3 bis 5 Grad. Tagsüber gibt es viele Wolken, zwischendurch zeigt sich aber auch die Sonne, am Nachmittag wird es etwas milder. Morgen startet der Tag freundlich mit Nebelfeldern im Ostallgäu und in den Tälern, später wechseln sich Sonne und Wolken ab bei 12 bis 14 Grad.
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1: Es liegen uns keine Verkehrsstörungen und keine Blitzer vor.
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1: Ja, Joanne, Lindom, Game, Lindom.

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1: Geht kalt rein heute früh. 5 ja. Grad in Augsburg, 4 Grad in Schwabmünchen und Markus weiß, was noch passiert oder ob noch was passiert.
2: Naja, also passieren wird Folgendes. Regen, Wind und ein bisschen Sonne bei Maxi-Werten um ganz mageren 9 Grad. Also heute ist tatsächlich ein Tag, wo wir eine Jacke brauchen, ja, weil es echt kühl ist.
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2: Genau, um 6 Uhr einen schönen guten Morgen. Die Deutsche Bahn will sich in Zukunft mehr aufs Bahnfahren konzentrieren, man höre und staune, und weniger auf andere Geschäfte wie Fahrrad- oder Mietwagenverleih. Angebote für die erste und letzte Meile soll es nur noch geben, wenn sie auch wirklich Geld bringen, das sagt Bahnchef Palla. Bahnbauprojekte im Ausland, zum Beispiel in Indien oder auch Uruguay, die sollen mittelfristig komplett wegfallen. Die Freibad-Saison in Gersthofen im Landkreis Augsburg startet bald und somit gibt es auch Änderungen im Verkehr rund um die Gerfriedswelle. An der Sportallee wird nämlich wieder eine Einbahnstraßenregelung eingerichtet, die sich jetzt auch schon in den vergangenen Jahren bewährt hat. Allerdings gibt es einen Wermutstropfen, denn wegen Bauarbeiten gegenüber dem Freibad entfallen 15 Parkplätze. Die Stadt empfiehlt also, das Auto stehen zu lassen und stattdessen mit dem Fahrrad oder Bus zu kommen. Und das geht gerade viral. Papst Leo der 14. sorgt im Moment im Netz für Gesprächsstoff. Und zwar liegt das an seinen Schuhen. In einem älteren Video aus einer Vatikan-Doku läuft der Papst nämlich in Nike-Sneakern unter seiner Priesterrobe herum. Viele feiern eben genau diese Mischung aus Kirche und Streetwear komplett ab. Besonders viral geht gerade der Spruch: Der Devil Wears Prada, also der Papst trägt Nike, oder Just Believe, das ist der neue Nike-Slogan. Also der, ich glaube, der ist insgesamt schon eine coolere Socke. Ne?
1: Ja, wer weiß, was er sonst noch so untenrum trägt, was man nicht sieht.
2: Ich will das nicht wissen. 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Genau. Ja, genau. Also.
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1: Kurz nach 6, die wichtigsten Verkehrsmeldungen. Bei uns immer zuerst Vorsicht A8 Richtung München zu Merklingen und Ulm Nord. Hier Gegenstände auf der Fahrbahn. Die neuesten Blitzer: Wovingen, Waldberg, Nickhauser Straße und Königsbrunn, Landsberger Straße.
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3: Habt ihr früher den Wecker auch immer richtig früh gestellt, um am gleichen Tag noch für die Prüfung zu lernen, so wie jetzt quasi auf 6 Uhr? Eigentlich hat es nichts gebracht, oder? Weil wir dann noch total im Halbschlaf waren.
1: Abiturzeit in Bayern und wir kramen alles raus, was uns während der Prüfungen so passiert ist. 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Um 10 nach 6.
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0: Sind schon wieder Pfingstferien. Resi und Nick, die Radio Fantasy Morgenshow. Das heißt aber im Umkehrschluss, bis es soweit ist, wird es nochmal ganz, ganz schlimm für ganz viele in Augsburg und im Fantasyland. Diese Woche nochmal schriftliches Abi in Bayern und drum bei uns. Ja, der Prüfungsmodus, den haben wir eingeschaltet. Wir suchen in der Show die krassesten Prüfungsstories, die euch während dem Abi, während der mittleren Reife, während sonst einem Abschluss passiert sind.
1: Jetzt in der Show Anaïs aus der Augsburger Innenstadt. Euch hat letztes Jahr im Abi was komplett aus der Bahn geworfen. Erzähl mal.
2: Könnt ihr euch noch an den Helikopter erinnern, der letztes Jahr in Augsburg durch die Gegend geflogen ist und am Hotelturm irgendwas repariert hat? Ja, zu genau der gleichen Zeit haben wir Englisch-Abitur geschrieben in der Turnhalle. Natürlich auch alle Fenster auf, damit man ein bisschen frische Luft bekommt. Der Helikopter war einfach so laut, dass wir uns überhaupt gar nicht konzentrieren konnten. Die Lehrer sind alle komplett nervös geworden und keiner wusste, okay, was machen wir jetzt?
1: Scheiße. Ja, du wusstest irgendwie nicht, was los ist. Hier in der Arbeit war es ja auch so, dass wir aus dem Fenster geschaut haben und total irritiert waren. Also wenn du dann noch Abi schreibst, das macht dich doch verrückt, oder?
2: Irgendwann wurden dann Oropacks eingekauft, von den Lehrern natürlich. Ah. Die haben die dann auf so einem Tablett verteilt. Und letztendlich haben wir eine Stunde oder eineinhalb Stunden Zeitverlängerung bekommen. Hab erstmal ein bisschen Brotzeit gemacht. Habe überlegt, okay, wie mache ich weiter und habe dann einfach ganz entspannt, ohne Zeitdruck weitergemacht.
0: Wie ging es dann aus?
2: Eigentlich richtig gut. Ich war richtig zufrieden. Ich hatte 12 Punkte. Also ich würde sagen, für mich hat sich der Helikopter jetzt relativ positiv ausgewirkt. Vielleicht habe ich mich auch einfach richtig top vorbereitet, aber ja.
0: Also so ein Oropack und Zeitverlängerung hätte mir jetzt nichts gebracht. In Mathe zum Beispiel.
1: Nee. Da waren wir einfach hoffnungslose Fälle.
0: Also da hätte es mir, glaube ich, auch nichts ausgemacht, wenn so ein bisschen ein Hubschrauber geflogen wäre. Wir suchen gemeinsam mit euch die krassesten Prüfungsstories im Fantasyland. Was ist euch passiert, wo er sagt, so bitte nicht nochmal und wir hoffen, dass euch das nicht passiert. Hier ist Radio Fantasy, Tiffany Ayres, jetzt Vertigo. Immer die besten neuen Hits. Schönen Dienstag.

0: 6.16 Uhr, Resi und Nick. Hallo, hier ist die Radio Fantasy Morgenshow am Dienstag.
1: Hey, wann wurdest du das letzte Mal verklagt? Oder wann warst du das letzte Mal vor Gericht?
0: Nee, noch nie passiert.
1: Noch nie passiert in deinen 30 Jahren?
0: Nee, wer weiß, was noch passiert.
1: Hätte ich gar nicht so eingeschätzt, dass du so eine weiße Weste hast.
0: Ja.
1: Bei Dua Lipa geht's aktuell vor Gericht. Die knöpft sich Samsung vor. Samsung hat nämlich einfach die Fernseher verkauft und hat da ihr Bild drauf gedruckt, ohne sie irgendwie zu fragen. Jetzt geht es um 15 Millionen Euro und klar, das sieht natürlich toll aus, wenn auf dem Fernseher da die Dua Lipa drauf ist, aber man muss halt abklären. Wo darf dein Bild überall drauf?
0: Überall. Klebt mich überall hin.
1: Sind da keine Klagen zu erwarten?
0: Nein, nein. Aber das Gesicht will ja auch niemand irgendwo sehen, auch im Karton oder so. One Kiss gleich. Calvin Harris, Dua Lipa. Immer die besten neuen Hits ist noch vor 6:30.
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14: 6.22 Uhr.
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0: Es ist Dienstag, es ist der 12. Mai, Resi und Nick, hier ist die Radio Fantasy Morgenshow.
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0: 3 Grad heute früh in Mindelheim, 3 Grad in Marktoberdorf und Markus weiß, wie es heute weitergeht.
3: Schirmchen ist auf jeden Fall Pflicht heute, ne? Sonst wird die Friese nass und das sieht vielleicht weniger hübsch aus. Ansonsten können wir auch mit ein bisschen Sonnenschein dazwischen reinrechnen bei Maxi-Werten um 9 Grad.
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3: So ist das, um 6:30 schönen guten Morgen. So, jeder 9. Internetnutzer in Deutschland ist vergangenes Jahr Opfer von Cyberkriminellen geworden. Besonders oft passiert das immer bei Online-Shopping. Da ist etwa jeder 5. davon betroffen. Auch Hackerangriffe auf Online-Konten, Betrug beim Online-Banking und auch Phishing sind weit verbreitet. Trotzdem schützen sich immer noch viel zu wenige aktiv vor solchen Angriffen.
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3: Das Bauprojekt der neuen Hirschdorfer Illerbrücke im Oberallgäu kommt gut voran und soll bis Ende des Jahres fertig sein. Ein 500 Tonnen schwerer Kran hebt zurzeit die Stahlträger in Position. Die werden dann verschweißt, um die Brücke zu formen. Sie verbindet dann die Stadt Kempten mit dem Kreis Oberallgäu. Die Gesamtkosten betragen rund 12,6 Millionen Euro. Nach der Fertigstellung wird die alte Brücke abgerissen und das Ufer renaturiert. Razzien im vergangenen Jahr durch das Hauptzollamt Augsburg haben sich offensichtlich rentiert, denn es wurde eine heftige Schadenssumme von knapp 16 Millionen Euro durch Schwarzarbeit aufgedeckt. Bei fast 600 geprüften Arbeitgebern sind über 2200 Strafverfahren ins Rollen gekommen. Insgesamt wurden Freiheitsstrafen von, stellt euch mal vor, 39 Jahren und Bußgelder von 1,8 Millionen Euro verhängt. Das ist ja verteilt auf viele, Gott sei Dank. Und Schwerpunktprüfungen, die gab es unter anderem in der Gastro- und auch im Baugewerbe. Und das geht gerade viral. Das ist eine Szene aus dem neuen Survival-Netflix-Film Apex. Dort wird nämlich die Hauptfigur plötzlich von einem Verbrecher gejagt. Die bekommt dann aber als Vorsprung noch einen Song Zeit, um eben abzuhauen. Und das ist der Song hier. So, von der Chemical Brothers ist das Go. Und klar, dass Social Media jetzt Vollgas gibt und zum Beispiel Videos mit dem Song dreht, in denen ganz hektisch der Abwasch gemacht, die Wäsche aufgehängt oder auch das Auto im Eiltempo geputzt wird. Also eben so, als wäre man auf der Flucht.
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0: Es ist kurz nach 6:30. Bei uns gibt es die wichtigsten Verkehrsmeldungen immer zuerst. Soweit normaler Berufsverkehr. Ihr habt freie Fahrt heute früh. Blitzer, der neueste, Augsburg, Leonhardsberg. Dann Bobingen, Waldberg in Mikhauser Straße. Am Ostausgang Richtung Mikhausen und Königsbrunn, Landsberger Straße.
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4: So, bitte einmal die Geschmacksnerven aktivieren. Ja. Welches Gemüse ist für euch mit Abstand das Schlimmste? Welches Gemüse könnt ihr überhaupt nicht ausstehen?
5: Brokkoli?
6: Ja, ich sag Rosenkohl, weil ich das auch nicht mag.
7: Aubergine, weil ich selbst auch kein Fan von Aubergine bin und kaum jemanden kenne, welcher mit Aubergine kocht.
0: Ich gebe noch den Kohlrabi mit ins Rennen.
4: Bei mir ist der Blumenkohl.
0: Gleich um 6.40 Uhr bei Schlauer als ChatGPT die Antwort auf die Frage, welches Gemüse ein Viertel der Bevölkerung überhaupt nicht mag. Das wird dann heute nach dieser Show offiziell ein für alle Mal für immer verbannt.
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0: Gleich 6.40 Uhr am Dienstag. Hallo.
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0: Das ist unser tägliches Sit-In. Sind wir es noch? Können wir es noch? Sind wir noch schlauer als die KI? Sind wir schlauer als ChatGPT? Und diese Antwort auf folgende Frage wird heute wegweisend sein für alles, was ihr in Zukunft einkaufen werdet.
2: Folgende Frage: Fast ein Viertel der Bevölkerung mag dieses Gemüse nicht.
0: Gestern haben wir schon durch die Gemüseabteilung geschnuppert und Niki aus Friedberg hat noch einen Vorschlag.
3: Was ist das absolute Hassgemüse? Rosenkohl. Mein Mann ist sehr heikel, der isst auch Rosenkohl, so wie ich, aber bei Tochter überhaupt nicht. Und im ganzen Bekanntenkreis höre ich das auch. Also ich denke, das ist so wie Koriander, hassen oder lieben.
0: Rosenkohl.
2: Finde ich auch einen guten Tipp, einfach im Freundeskreis dann noch zusätzlich zu gucken, wer mag das auch nicht.
0: Wer spuckt da genauso? Kohlrabi, da bin ich dabei, das finde ich abartig und ekelhaft.
2: Mich kannst du mit Blumenkohl jagen.
0: Also generell alle Kohlarten, oder?
2: Kohl ist wohl schwierig, ja? Obwohl es so ein tolles Wintergemüse ist. Jetzt könnten wir noch von Wirsing und Spitzkohl reden.
0: Nein, Wirsing, das ist noch übler. Ich sag Wirsing.

0: Was ist das für eine Erfindung? I, das ist ja abartig.
1: Okay, boah, fast ein.
0: Da wäre ich auch aggressiv.
1: Ja, ich merke es, löst richtig.
0: Weil, pass auf, Mama hat früher Wirsing-Rouladen gemacht. Das ist ja...
1: Oh, da würde ich auf jeden Fall vorbeikommen zum Essen zu deiner Mama. Fast ein Viertel der Bevölkerung mag dieses Gemüse nicht. Du hast ja gesagt, wir werden es ab sofort dann verbannen.
0: Ja.
1: Hier die richtige Antwort. Ja. Nee, kann ich nicht verbannen. Liebe ich viel zu sehr.
0: Was?
1: Das ist der Spargel.
0: Echt jetzt?
1: Das kann nicht sein, oder?
0: Naja,
1: ich kenne niemanden, der Spargel nicht mag, glaube ich.
0: Ich glaube, die trauen sich nur nicht, weil der Teil der Bevölkerung, die Spargel lieben, ist so laut. Das wird ja zelebriert. Allein, was wir hier teilweise für Spargel-Shows machen, wenn dann die Spargelzeit losgeht.
1: Es gibt den Grünen, es gibt den Weißen, es gibt unendlich viele Zubereitungsformen. Ja. Wie kann das sein?
0: Also, der wird nicht verbannt, keine Sorge. Die nächste Runde, schlauer als Chatty, morgen früh um diese Uhrzeit.
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0: Hallo.
1: Hey. Guten Morgen.
2: Schönen Dienstag. 12. Mai, Resi und Nick, die Radio Fantasy Morgenshow. Und für Mitte Mai ist das ein ganz schönes Kackwetter.
1: Ja, also schön trifft auf jeden Fall nicht aufs Wetter zu. Bis zu 9 Grad sind heute drin. Sonne, Wolken, Regen und auch Dickwind ist am Start. Und auch die nächsten Tage geht's eher nass und windig weiter.
2: Es geht auf die Straßen. Blitzer, Augsburg, Leonhardsberg, Bobingen, Waldberg, Minkhauser Straße und Königsbrunn, Landsberger Straße. Bibi Rexha auf der Suche nach ihrem Glauben. Ihr vielleicht auch um diese Uhrzeit. Bibi Rexha gleich, immer die besten neuen Hits. New Religion, noch vor 7.
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18: 5 vor 7.
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20: Die Rexer, Your Religion.

0: Hi.
1: Gerne.
2: Hey.
3: Guten Morgen.
4: Morgen.
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3: 3 Grad heute früh in Mindelheim, 3 Grad in Marktoberdorf und Markus weiß, wie es heute weitergeht.
1: Ich wüsste es nicht. Regenwind und ein bisschen Sonne, so sieht es heute aus bei Maxi-Werten um mageren 9 Grad.
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1: Exakt, um 7 Uhr. Euch einen schönen guten Morgen. Die Deutsche Bahn will sich in Zukunft ein bisschen mehr aufs Bahnfahren konzentrieren, finden wir prima, und weniger eben auf andere Geschäfte wie Fahrrad- oder Mietwagenverleih. Angebote wie die erste und letzte Meile soll es eben nur noch geben, wenn sie sich auch wirklich lohnen, also Kohle bringen.

0: Das sagt Bahnchefin Palla. Bahnbauprojekte im Ausland, zum Beispiel in Indien oder auch Uruguay, die sollen mittelfristig komplett wegfallen.
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0: Das Bauprojekt der neuen Hirschdorfer Illerbrücke im Oberallgäu kommt gut voran und soll bis Ende des Jahres fertig sein. Ein 500 Tonnen schwerer Kran hebt zurzeit die Stahlträger in Position. Die werden dann verschweißt, um die Brücke zu formen. Sie verbindet dann die Stadt Kempten mit dem Kreis Oberallgäu. Die Gesamtkosten betragen rund 12,6 Millionen Euro. Nach der Fertigstellung wird die alte Brücke abgerissen und das Ufer renaturiert. Und das geht gerade viral. Papst Leo der 14., der sorgt im Moment im Netz für Gesprächsstoff, und zwar wegen seiner Schuhe. In einem älteren Video aus einer Vatikan-Doku läuft der Papst nämlich in Nike-Sneakern unter seiner Priesterrobe herum.
2: Stylisch.
0: Will es halt auch bequem haben vor allem, ja. Viele feiern genau diese Mischung aus Kirche und Streetwear komplett ab. Besonders viral geht natürlich der Spruch in Anlehnung an den Film The Devil Wears Prada, der Papst trägt Nike. Ja,
2: ich habe heute auch Nikes an. Ihr könnt mich auch gerne päpstlich behandeln.
3: Eure Heiligkeit.
0: Ich glaube, die spinnt jetzt langsam, oder? 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
3: Ja, es ist kurz nach 7. Die wichtigsten Verkehrsmeldungen bei uns immer zuerst. Soweit alles gut. Freie Fahrt für euch. Vorsicht, Blitzer. Graben, Lechfelder Straße, Augsburg-Pfersee, Stadtberger Straße und Wovingen-Waldberg-Mickhauser Straße.
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2: So, heute nochmal lernen. Morgen dann das letzte schriftliche Abi. Und dann habt ihr es geschafft, ihr 30.000 Menschen in Bayern.
3: Die Anleitung zum Spicken. Wie ihr es macht und wie lieber nicht. Der Erfahrungsbericht diese Woche aus der Community gleich wieder um 10.07 Uhr.

0: Abitur. Was macht dieses Stichwort mit dir?
1: Gänsehaut.
0: 10:07. Resi und Nick, hier ist die Radio Fantasy Morgenshow. Es ist Dienstag. So, Abi-Zeit läuft und wenn ich so zurückdenke an meine Abi-Zeit, dann habe ich eigentlich sehr, sehr viel Zeit und Energie darauf verwendet, nicht zu lernen, sondern auszurechnen und zu tarieren, wie viele Punkte braucht's, schaffe ich es gerade so, auf was muss ich mich jetzt im Mathe-Abi konzentrieren, dass ich zumindest diesen einen Punkt hinkriege, dass ich nicht komplett durchfalle.
1: Und dann hattest du einen Punkt im Mathe-Abi, oder?
0: Hat es vielleicht mit Spicken geklappt? Sage ich nicht. Psst, sonst wird mir das Abi aberkannt.
1: Ich würde sie im Proforma einfach mal abnehmen.
0: Nein.
1: Für mich klingt das ganz, ganz komisch, was da abgelaufen ist damals.
0: Die krassesten Prüfungsstories im Fantasyland suchen wir diese Woche gemeinsam mit euch. Thema Spicken. Xavier aus Penzberg, aus der Community, hat auch eine Story.
2: Wir hatten Mathe-Schule.

0: Aufgabe. Und ein Freund von mir hat sich ein paar Spicker vor der Stunde geschrieben auf Karteikarten, hat sie unter seinen Taschenrechner gelegt, hebt den Taschenrechner vorm Lehrer hoch und der Lehrer fragt ihn, was hast du da? Und er sagt nur die Formel für die Normalparabeln und ich schaue nur von der Seite und sehe nur, wie ihm die Schulaufgabe so in Zeitlupe abgenommen wurde.
1: Weil der Taschenrechner ein dankbares Utensil auf diesem Prüfungstisch war, da konnte man dran rummanipulieren,
2: ja,
1: und was reinschreiben.
2: Aber auch sehr offensichtlich, oder? Dass man da mal nachguckt als Lehrer.
1: Das Latein-Wörterbuch, auch sehr dankbar, um da Sachen reinzuschreiben. Teilweise die komplette Übersetzung von dem Text.
2: Was?
1: Die hat man sich im Vorfeld von der Parallelklasse holen lassen. Dann hat man halt drauf gepokert, dass die Übersetzung die gleiche wird. Dann hat man die irgendwo im Internet sich zusammengesammelt und hat dann so, nur halb gut die Übersetzung abgeschrieben, weil komplett abgeschrieben, komplett richtig kannst du ja nicht.
2: Wäre das wäre zu auffällig, dann zu gut, wenn du zu plötzlich auffällig zum Einserschüler so in Latein wirst.
1: Davor die 6 und auf einmal die 1. Ja, ich habe ganz viel gelernt. Die krassesten Prüfungsstories diese Woche im Fantasyland, weil Abi-Zeit hier in der Show. Wir machen den ganzen Morgen weiter um 7.40 Uhr wieder. Lady Gaga jetzt und Doji Runaway, großartiger Hit aus der Teufel trägt Prada. Im Kino gesehen auf laut, macht jetzt auch laut. 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
1: Wollt ihr mal wieder Geschenke haben? Resi und Nick, die Radio Fantasy Morgenshow.
2: Morgen.
1: 7.17 Uhr. Wie kriegen wir es hin, dass dieser Dienstag für euch richtig stark startet? Wir sagen euch auf der einen Seite, dass Donnerstag frei ist.
2: Ja, ist gut.
1: Für die allermeisten hoffentlich. Dass sie vielleicht sogar Freitag frei haben. Und dass wir euren Kurzurlaub gesichert haben.
2: Wir starten den Festival-Wahnsinn für euch. Wir haben Tickets für euch fürs Southside Festival, fürs Icarus, fürs Echelon, nennt man das so?
1: Echelon wäre auch falsch.
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1: Ja! Waterfall, James Hype, Sam Harper. Immer die besten neuen Hits. Den kriegt er gleich um 7:30 freuen wir uns.
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10: 10 vor halb 8.
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0: Hi, schönen guten Morgen.
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3: 4 Grad sind's in Meitingen, 4 auch in Gessershausen. Und Markus weiß, was heute wettertechnisch noch geht.
4: Alles, was eben so geht wettertechnisch, also sprich sehr windig bis teilweise wieder stürmisch, dann regnerisch und ein bisschen Sonne ist auch mit dabei. Maxi-Werte liegen bei nur 9 Grad.
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4: Genau, um 7:30 einen schönen guten Morgen. Google zeigt neuerdings an, ob ein Unternehmen Rezensionen entfernt hat. Denn das könnte nämlich Restaurants oder auch Shops machen, wenn sie eben schlechte Bewertungen loswerden wollen. Ein Experte vom Europäischen Verbraucherzentrum ordnet das jetzt auch ein bisschen ein. Der sieht das nämlich zwiespältig, denn oft würden Bewertungen zu Recht entfernt wegen Rechtsverstößen von Nutzern. Auch dann wird aber der Hinweis angezeigt und es entsteht wahrscheinlich ein falscher Eindruck.
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4: Das Bauprojekt der neuen Hirschdorfer Illerbrücke im Oberallgäu kommt gut voran und soll bis Ende des Jahres fertig sein. Ein 500 Tonnen schwerer Kran hebt zurzeit die Stahlträger in Position. Die werden dann verschweißt, um die Brücke zu formen. Sie verbindet dann die Stadt Kempten mit dem Kreis Oberallgäu.

0: Die Gesamtkosten betragen rund 12,6 Millionen Euro. Nach der Fertigstellung wird die alte Brücke abgerissen und das Ufer renaturiert. Die Razzien im vergangenen Jahr durch das Hauptzollamt Augsburg haben sich offensichtlich rentiert, denn es wurde eine heftige Schadenssumme von knapp 16 Millionen Euro durch Schwarzarbeit aufgedeckt. Bei fast 600 geprüften Arbeitgebern sind jetzt über 2200 Strafverfahren ins Rollen gekommen. Insgesamt wurden Freiheitsstrafen von 39 Jahren und Bußgelder von 1,8 Millionen Euro verhängt. Schwerpunktprüfungen gab es unter anderem in der Gastro- und im Baugewerbe. Und das geht gerade viral, und zwar eine Szene aus dem neuen Survival-Netflix-Film Apex. Da wird nämlich die Hauptfigur plötzlich von einem Verbrecher gejagt und der bekommt aber noch mal kurz Vorsprung auf einen Song, Zeit, um eben abzuhauen. Und genau um diesen Song geht's hier. Das sind die Chemical Brothers mit Go.
1: Klingt ganz
0: und ja, und es macht auch Spaß, darauf ein Video zu produzieren. Das haben nämlich viele in Social Media gemacht. Die waschen dann zum Beispiel ganz hektisch das Geschirr ab. Die Wäsche wird dann eben in Windeseile aufgehängt und das Auto im Eiltempo geputzt. Ebenso wäre man eben auf der Flucht. So könnte ich mir meinen Morgen auch zum Beispiel immer so ein Video machen, ja, wie ich dann vom Bett raus, aber da geht es euch ja genauso, ja, in die Arbeit hier reinrennen. 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
4: Hi, guten Morgen. Kurz nach 7:30 die wichtigsten Verkehrsmeldungen. Bei uns immer zuerst. Vorsicht A7 Richtung Füssen zwischen dem Rastplatz Rottachtal und Eu-Mittelberg. Da gab es einen Unfall. Vorsicht, Aquaplaning, Gefahr und Achtung, Menschen sind hier auf der Fahrbahn. B17 Augsburg Richtung Landsberg zwischen Leitershofer Straße und Eichleitner Straße. Pannenfahrzeug. Linke Spur ist blockiert. Stau bis Höhe Ikea. Danke dir, Christopher, fürs Bestätigen. Und Verbindungsstraße Bobingen-Königsbrunn. Gab es einen Unfall im Kreisverkehr Höhe Globus Baumarkt. Danke dir, Lea Sophie, fürs Melden. Die neuesten Blitzer. Augsburg, Göggingen, Allgäuer Straße, Augsburg, Bärenkeller, Lerchenweg und Friedberg, Derching, Neue Bergstraße.
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1: Habt ihr auch mal vor Prüfungen einfach die komplette Nacht durchgelernt oder nur halb so die Nacht durchgelernt und mit 3 Stunden Schlaf seid ihr dann in die Prüfung rein? Das ist, glaube ich, keine gute Idee.
4: Wir sind alle ausgeschlafen, hoffentlich diese Woche, die letzten schriftlichen Abi-Prüfungen in Bayern. Wir kramen alles raus, was uns um die Prüfungen rum so passiert ist. Wir suchen die krassesten Prüfungsstories im Fantasyland. Warum Anais aus der Community zum Beispiel Oropax während der Prüfung auch ein Silbertablett angeboten bekommen hat, gleich um 7:40 Uhr.
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0: Bald schon wieder Pfingstferien. Resi und Nick, die Radio Fantasy Morgenshow.
1: Nee, hallo.
0: 7.40 Uhr. Und bevor wir das hochoffiziell einläuten, müssen wir nochmal durch die Hölle. Abi. Ach. Naja, ist so. Abitur in Bayern. Drum sind wir gerade alle im Prüfungsmodus. Wir suchen in der Show die ganze Woche die krassesten Prüfungsstories im Fantasyland aus der Community.
1: Anja aus der Augsburger Innenstadt hat auch was erlebt. Euch hat letztes Jahr im Abi was komplett aus der Bahn geworfen. Erzähl mal.
2: Könnt ihr euch noch an den Helikopter erinnern, der letztes Jahr in Augsburg durch die Gegend geflogen ist und mal im Hotelturm irgendwas repariert hat? Ja, zu genau der gleichen Zeit haben wir Englisch-Abitur geschrieben in der Turnhalle. Natürlich auch alle Fenster auf, damit man ein bisschen frische Luft bekommt. Der Helikopter war einfach so laut, dass wir uns überhaupt gar nicht konzentrieren konnten. Die Lehrer sind alle komplett nervös geworden und keiner wusste, okay, was machen wir jetzt?
1: Also stell dir mal vor, du schreibst eine super wichtige Prüfung. Du hast eh schon die Hosen voll und dann passiert einfach sowas, womit niemand rechnet. Wie habt ihr dann reagiert?
2: Irgendwann wurden dann Oropax eingekauft, von den Lehrern natürlich. Die haben die dann auf so einem Tablett verteilt. Und letztendlich haben wir eine Stunde oder eineinhalb Stunden Zeitverlängerung bekommen. Habe erstmal ein bisschen Brotzeit gemacht, habe überlegt, okay, wie mache ich weiter und habe dann einfach ganz entspannt ohne Zeitdruck weitergemacht.
0: Was? Spontan wow. Und gut reagiert. Die Lehrkräfte hätte es bei uns nicht gegeben. Wie ging es für dich dann aus?
2: Eigentlich richtig gut. Ich war richtig zufrieden. Ich hatte 12 Punkte.
0: Wow.
2: Also ich würde sagen, für mich hat sich der Helikopter jetzt relativ positiv ausgewirkt. Vielleicht habe ich mich auch einfach richtig top vorbereitet, aber ja.
0: Respekt. Wir suchen diese Woche die krassesten Prüfungsstories im Fantasyland. Gleich. Throwback-Hit der Stunde. Flo Rida. Good feeling. 7.40 Uhr. Vorher Michi Schulte.
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0: guten Morgen. Uhu. Es ist Dienstag. Resi und Nick, die Radio Fantasy Morgenshow.
1: Ja, ein bisschen gibt sich das Wetter Mühe. Hier gerade die Sonne am Start.
0: Gibt sich die Blöße.
1: Ja, also zumindest ist es gerade kurz sonnig. Es wird aber nicht so bleiben. Wir haben viele Wolken, Wind dabei, Regen dann selbstverständlich auch aktuell. 5 Grad in Augsburg, 4 in Mehring, 9 sind gerade mal drin.
0: Blitzer, die neuesten. Friedberg, Afrastraße und Fischen im Allgäu, Gerberstraße.
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0: In Kempten, der Liter E10 an der Feneberg-Tankstelle 1,91 Euro und Diesel 1,95 Euro. In Bad Wörishofen, V-Mark-Tankstelle E10 1,88 Euro und Diesel 1,92 Euro.
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17: Gleich 5 vor 8.
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0: Hallo.
1: Guten Morgen.
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0: 3 Grad heute früh in Mindelheim, 3 Grad in Marktoberdorf und Markus weiß, wie es heute weitergeht.
3: Mit viel Regen, mit viel Wind und vielleicht ein bisschen Sonnenschein bei Maxiwerten um 9 Grad.
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3: Um 8 Uhr, schönen guten Morgen. Die Deutsche Bahn will sich in Zukunft mehr aufs Bahnfahren konzentrieren und weniger auf andere Geschäfte wie Fahrrad- oder Mietwagenverleih. Angebote für die erste und letzte Meile soll es nur noch geben, wenn sie auch wirklich Geld bringen. So sagt das jetzt Bahnchefin Palla. Bahnbauprojekte im Ausland, zum Beispiel in Indien oder auch Uruguay, die sollen mittelfristig komplett wegfallen.
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3: Das Bauprojekt der neuen Hirschdorfer Iller Brücke im Oberallgäu kommt gut voran und soll bis Ende des Jahres fertig sein. Ein 500 Tonnen schwerer Kran hebt zurzeit die Stahlträger in Position. Die werden dann verschweißt, um die Brücke zu formen. Sie verbindet dann die Stadt Kempten mit dem Kreis Oberallgäu. Die Gesamtkosten betragen rund 12,6 Millionen Euro. Nach der Fertigstellung wird die alte Brücke abgerissen und das Ufer renaturiert. Und das geht gerade viral. Papst Leo der 14., der sorgt im Netz gerade für Gesprächsstoff, und zwar wegen seiner Schuhe. In einem älteren Video aus einer Vatikan-Doku läuft der Papst nämlich in Nike-Sneakern unter seiner Priesterrobe rum. Viele feiern den jetzt genau deshalb, weil das eben so eine super Mischung aus Kirche und Streetwear ist. Besonders viral geht vor allem der Spruch, und das ist das Pendant sozusagen dazu, The Devil Wears Prada, und der Papst trägt Nike. Auch nice, oder? 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
1: Es ist kurz nach 8. Die wichtigsten Verkehrsmeldungen bei uns immer zuerst. Vorsicht, A7 Richtung Füssen. Zwischen dem Rastplatz Rottachtal und Eumittelberg ist ein Unfall passiert. Vorsicht, Aquaplan in Gefahr. Und Achtung, Menschen sind hier auf der Fahrbahn. Auf die A8 Richtung München, zwischen Augsburg West und Ost, Unfall mit mehreren Fahrzeugen. Hier im Moment nur die rechte Spur frei, es staut sich. B17, Augsburg Richtung Landsberg, Stau zwischen Eichleitner Straße, Leitershofer Straße und Höhe Ikea. Auch da staut sich's. Die linke Spur ist blockiert, weil ein kaputtes Auto. Verbindungsstraße Bobingen, Königsbrunn. Unfall im Kreisverkehr beim Globus Baumarkt. Danke dir, Lea Sophie, fürs Melden. Die neuesten Blitzer. Fischen im Allgäu, Gerberstraße, Friedberg, Afrastraße und Augsburg-Bärenkeller, Lerchenweg.
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3: Einfach 3 Monate lang Sommerferien, das ist der Traum von jedem Schüler, oder? Für die Schüler von Mexiko jetzt Realität, dank der Fußball-WM 2026. Mexiko ist ja ein Gastgeberland und die haben jetzt die Schulferien verlängert, damit es da weniger Verkehrschaos gibt.
1: Von uns kriegt ihr zwar keine längeren Ferien, aber dafür Familientickets für euch, für die Ferien, für den Playmobil Funpark Nähe Nürnberg. Ihr spielt mit uns Stadt, Land, Fantasy. Die nächste Runde gleich um 10 nach 8.
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0: Wir müssen über eine Heldin meiner Jugend sprechen, vielleicht auch deiner Jugend.
1: Ja, wen denn? Wer ist das?
0: Was?
1: Nee.
0: Cascada? Natalie Horler?
1: Fand ich immer ein bisschen schwierig.
0: Warum?
1: Weiß ich nicht. Hat mich nicht abgeholt.
0: Egal, dann rede ich jetzt nicht mehr mit dir, dann rede ich mit allen anderen, die es interessiert. Die ist zurück. Cascada zusammen mit Felix Jähn. Hören wir uns gleich an. Nach Clock Clock, Adoria und jetzt Stadtland Fantasy. Wir wollen die nächste Runde mit euch spielen.
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0: Die nächsten Ferien stehen kurz bevor und dieses Mal geht's in den Playmobil Funpark nach Nürnberg. Stadtland Fantasy, die nächste Runde mit euch. Aktueller Highscore, 2 richtige.
1: Die Chance, das zu toppen, hat jetzt Julia aus Mickhausen. Hi.
3: Hallo. Cool.
1: Hi.
0: Julia, hier ist dein Buchstabe.
3: Okay.
4: D.
3: Wie Dora, okay.
0: Deine 30 Sekunden starten, sobald ich dir die erste Kategorie nenne. Mhm. Dann bitte eine Stadt mit D.

0: Dresden.
1: Ein Land.
0: Deutschland.
1: Im Freizeitpark.
0: Doof gucken.
1: Ein Film oder eine Serie?
0: Deutschland sucht einen Superstar.
1: Im Kühlschrank.
0: Dosen.
1: Ein Festival. Das waren die 30 Sekunden. Das Deichbrandfestival wäre mit D losgegangen.
0: Ja, mei.
2: Der aktuelle Wochenhighscore lag bei 2 Richtigen. Das heißt, du erhöhst um 5.
0: Cool. Okay, ich bin gespannt.
2: 5 Richtige. Kann das jemand toppen? Dann anmelden auf fantasy.de.
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0: gleich 8.18 Uhr.
1: In den USA wird ja ganz gern mal geklagt. Resi und Nick, die Radio Fantasy Morgenshow am Dienstag. Aber die Sache, da muss ich sagen, die ist wohl gerechtfertigt. Samsung hat nämlich für den Verkauf der Fernseher ein Bild von Dua Lipa auf die TV-Kartons einfach gedruckt, ohne das irgendwie abzuklären oder ohne dafür Geld dafür zu zahlen. Und jetzt sagt Dua Lipa, ja, so geht's ja nicht. Ich klage, und zwar auf die sympathische Summe von 15 Millionen Dollar.
0: Zu Recht, genau.
1: Ja, ja, wie klar. Siehst du da die Lage? Dürfen Bilder von dir einfach so
0: gerne
1: verwendet
0: werden?
1: Auf was gerne?
0: Klebt mich überall hin. Küchengeräte, Elektronikgeräte, weiß ich nicht, Sexspielzeug, überall.
1: Hier ist Radio Fantasy am Dienstag. Dua Lipa, die Klägerin mit One Kiss gleich hier auf Radio Fantasy.
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2: Gleich 8:55.
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0: Hallo.
1: Hey.
2: Moinsen.
3: Morgen.
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0: Inzwischen 5 Grad in Mindelheim, 5 in Buchloe und Markus weiß, wie es weitergeht.
5: Ja, ich finde ein bisschen zu kalt, dass es heute insgesamt mit 9 Grad Maxi-Wert macht, das einfach echt wenig Spaß. Regen, Wind und ein bisschen Sonne, so sieht der Tag aus.
0: Hier ist Radio Fantasy am Dienstagmorgen. Jetzt alles, was heute früh wichtig ist mit Markus.
5: Genau, um 8:30. Google zeigt ja neuerdings an, ob ein Unternehmen Rezensionen entfernt hat, denn das können ja Restaurants oder auch Shops machen, wenn sie schlechte Bewertungen loswerden wollen. Ein Experte vom Europäischen Verbraucherzentrum ordnet das jetzt ein. Er sieht das zwiespältig, denn oft würden Bewertungen zu Recht entfernt, und zwar wegen Rechtsverstößen. Aber auch dann wird eben dieser Hinweis angezeigt und es entsteht vielleicht ein falscher Eindruck.
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5: Das Bauprojekt der neuen Hirschdorfer Illerbrücke im Oberallgäu kommt gut voran und soll bis Ende des Jahres fertig sein. Ein 500 Tonnen schwerer Kran hebt zurzeit die Stahlträger in Position. Die werden dann verschweißt, um die Brücke zu formen. Sie verbindet dann die Stadt Kempten mit dem Kreis Oberallgäu. Die Gesamtkosten betragen rund 12,6 Millionen Euro. Nach der Fertigstellung wird die alte Brücke abgerissen und das Ufer renaturiert. Aus der 1.000 Euro Entlastungsprämie über die Arbeitgeber wurde ja jetzt nichts. Jetzt suchen Union.

0: Union SPD nach einer neuen Idee, um uns zu entlasten. Ein Koalitionsausschuss heute soll Früchte tragen. SPD-Chef Klingbeil sagt, er will Erleichterungen für Menschen, die zwischen 2.500 und 4.000 Euro im Monat verdienen und Spitzenverdiener ein bisschen mehr belasten. CDU und CSU lehnen das aber bisher strikt ab. Und das geht gerade viral. Eine Szene aus dem neuen Survival-Netflix-Film Apex. Da wird ja die Hauptfigur von einem Verbrecher gejagt. Und die bekommt als Vorsprung einen Song Zeit, um eben abzuhauen. Das ist der hier von den Chemical Brothers. Und der heißt Go. Der müsste eigentlich Run heißen oder so, ja. So, auf jeden Fall gibt Social Media wieder Vollgas, zum Beispiel mit Videos. Und die drehen dann zum Beispiel sich selber, wenn sie hektisch den Abwasch machen, dazu läuft der Titel. Oder die Wäsche wird dann eben im Eiltempo aufgehängt, genauso wie das Auto halt eben wirklich super schnell geputzt wird. Ebenso, als wäre man auf der Flucht. Könnten wir zum Beispiel morgens auch immer machen, ne?
1: Ja, das ist doch unser Song, wenn wir uns daheim fertig machen und schnell in die Arbeit müssen, weil wir wieder zu spät dran.
0: Ich glaube, das wäre unsere nächste Story-Idee für Instagram, oder?
1: So. Klingt gut.
0: Machen wir. 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
3: Kurz nach 8:30 die wichtigsten Verkehrsmeldungen. Zuerst A7 Richtung Füssen zwischen dem Rastplatz Rottachtal und Eumittelberg. Unfall. Vorsicht, Menschen auf der Fahrbahn. A8 Richtung München zwischen Augsburg West und Ost. Unfall mit mehreren Fahrzeugen. Im Moment geht's hier nur über die rechte Spur dran vorbei. Die neuesten Blitzer. Augsburg am Stetten, Postillonstraße, Durach, Füssener Straße und Fischen im Allgäu, Gerberstraße.
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1: Abi-Zeit nach wie vor in Bayern. 30.000 Schüler schreiben gerade ihre Prüfungen. Morgen ist dann die letzte schriftliche Abi-Prüfung. Ihr schafft es auf jeden Fall. Wir haben es auch irgendwie hinbekommen.
3: Einmal noch eine Anleitung zum Spicken gefällig. Wie ihr es macht und wie lieber nicht. Der Erfahrungsbericht aus der Community und von uns um 8:40 Uhr.
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0: Abitur. Was macht dieses Stichwort mit dir?
1: Gänsehaut.
0: Resi und Nick, hier ist die Radio Fantasy Morgenshow. Es ist Dienstag. So, Abi-Zeit läuft und wenn ich so zurückdenke an meine Abi-Zeit, dann habe ich eigentlich sehr, sehr viel Zeit und Energie darauf verwendet, nicht zu lernen, sondern auszurechnen und zu tarieren, wie viele Punkte braucht's, schaffe ich es gerade so, auf was muss ich mich jetzt im Mathe-Abi konzentrieren, dass ich zumindest diesen einen Punkt hinkriege, dass ich nicht komplett durchfall.
1: Und dann hattest du einen Punkt im Mathe-Abi, oder?
0: Hat es vielleicht mit Spicken geklappt? Sag ich nicht. Psst, sonst wird mir das Abi aberkannt.
1: Ich würde sie im Proforma einfach mal abnehmen, Nick. Für mich klingt das ganz, ganz komisch, was da abgelaufen ist damals.
0: Die krassesten Prüfungsstories im Fantasyland suchen wir diese Woche gemeinsam mit euch. Thema Spicken. Xavier aus Penzberg, aus der Community, hat auch eine Story.
2: Wir hatten Mathe-Schulaufgabe und ein Freund von mir hat sich ein paar Spicker vor der Stunde geschrieben auf Karteikarten, hat sie unter seinen Taschenrechner gelegt, hebt den Taschenrechner vorm Lehrer hoch und der Lehrer fragt ihn, was hast du da? Und er sagt nur die Formel für die Normalparabeln und ich schaue nur von der Seite und sehe nur, wie ihm die Schulaufgabe so in Zeitlupe abgenommen wurde.
0: Weil der Taschenrechner ein dankbares Utensil auf diesem Prüfungstisch war, da konnte man dran rummanipulieren,
1: ja,
0: und was reinschreiben.
1: Aber auch sehr offensichtlich, oder? Dass man da mal nachguckt als Lehrer.
0: Das Latein-Wörterbuch, auch sehr dankbar, um da Sachen reinzuschreiben. Teilweise die komplette Übersetzung von dem Text.
1: Was?
0: Die hat man sich im Vorfeld von der Parallelklasse holen lassen. Da hat man halt drauf gepokert, dass die Übersetzung die gleiche wird. Dann hat man die irgendwo im Internet sich zusammengesammelt und hat dann so, nur halb gut die Übersetzung abgeschrieben, weil komplett abgeschrieben, komplett richtig kannst ja nicht.
1: Wäre zu auffällig, wenn du plötzlich zum Einserschüler in Latein wirst.
0: Davor die 6 und auf einmal die 1. Ja, ich habe ganz viel gelernt. Die krassesten Prüfungsstories diese Woche im Fantasyland, weil Abi-Zeit. Und gleich noch der Throwback-Hit der Stunde. Lang nicht mehr gehört. Pitbull, Back in Time, der Titelsong damals zum Man in Black. Gleich um 15:45.
3: Taylor Swift. Hey, it's Taylor Swift. 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

0: gleich 9:10. Resi und Nick. Hallo, hier ist die Radio Fantasy Morgenshow.
1: Hey, also schön ist wirklich anders heute am Dienstag. Gerade mal 5 Grad in Adelshausen, 4 in Mehring, bis zu 9 sind heute drin. Windig ist es, nass wird's auch und die nächsten Tage geht's ähnlich ungemütlich weiter.
0: Heute Morgen dicke Probleme auf der A8 in Richtung München. Die Strecke zwischen Augsburg-West und Ost hier betroffen. Da gab es einen Unfall mit mehreren Fahrzeugen. Im Moment Stau auf der A8 in Fahrtrichtung München. Steht ihr eine knappe Viertelstunde. Bedeutet aber auch auf allen umliegenden Strecken gibt es hier Probleme. B2 Donauwörth Richtung Augsburg vor dem Autobahnkreuz. 10 Minuten plus. B17 von Landsberg kommend Richtung Autobahnauffahrt. Auch ein Plus von knappen 10 Minuten und ganz besonders dicke betrifft es jetzt alle, die das Ganze über Gersthofen umfahren haben. Hier steht ihr im Moment laut unserer Messung 55 Minuten Hilfe. Im Stau, wenn ihr gerade in Gersthofen seid. Wir drücken euch die Daumen, dass sich das bald auflöst. Wir sind bei euch. Ich weiß, am Dienstag sollte irgendwie cool starten. Sombre gleich. Undressed, immer die besten 9 Hits. Gibt's noch vor 9? Das ist das Mindeste, was wir jetzt für euch tun können. Harry Styles gleich, American Girls. Der ist schön. Wir hören uns morgen wieder.
1: Bis morgen.
0: Tschüss.
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0: kurz vor 9. Guten Morgen.
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0: Aktuell 4 Grad in Wangen, 2 Grad in Füssen. Markus, das ist ja winterlich kalt heute, sag mal.
3: Mhm, also ist schon wirklich tatsächlich wirklich frisch. Mit Maxiwerten um 9 Grad sind wir heute dabei. Mehr ist nicht drin, Regenwind und ein bisschen Sonne. So präsentiert sich dieser Dienstag. Aber jetzt wird es dann langsam wieder ein bisschen besser. Nächste Woche, die schaut dann schon wieder insgesamt cooler aus.
0: Aber ich habe meine Winterjacke wieder rausgeholt.
3: Ja, du bist ja auch ein bisschen so eine Frostbeule.
0: Ich bin nicht,
3: ne?
0: Einzig. Ich habe heute schon mehr. Jetzt Radio Fantasy. Jetzt in 60 Sekunden alles, was an diesem Dienstagvormittag wichtig ist. Mit Markus.
3: Genau, um 9 Uhr. Er hatte auf einem Schulhof in Friedberg einen 13- und 14-Jährigen mit einem Hammer verletzt. Heute steht ein 15-Jähriger wegen des Verdachts des versuchten Mordes aus rassistischen Motiven vor Gericht. Der Jugendliche wollte Muslime töten, so heißt es in der Anklage. Die Deutsche Bahn will sich in Zukunft mehr aufs Bahnfahren konzentrieren und weniger auf andere Geschäfte wie Fahrrad- oder Mietwagenverleih. Bahnbauprojekte im Ausland, zum Beispiel in Indien oder auch Uruguay, die sollen mittelfristig komplett wegfallen.
0: Es wird auf jeden Fall schon mal helfen, den Fahrplan nicht zu schätzen, sondern zu planen.
3: Da sage ich jetzt nichts.

0: Weiter dazu. Ja, und beim Eurovision Song Contest in Wien geht heute Abend das erste Halbfinale über die Bühne. Unter anderem gibt's die ersten Auftritte der Favoriten aus Finnland und Griechenland. Noch außer Konkurrenz präsentiert dann Sarah Engels für Deutschland ihren Song Fire. 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
2: Ein Servus auf die Straßen. Bei uns immer die wichtigsten Verkehrsmeldungen zuerst. Da haben wir die A8 Richtung München. Zwischen Friedberg und Dasing ein Unfall. Hier bitte vorsichtig ranfahren. A8 Richtung Stuttgart zwischen Burger und Günzburg. Aktuell die linke Spur blockiert. Auch hier Obacht. Und Reifenteile auf der A96 Richtung Lindau. Höhe der Raststätte Lech-Wiesen. Bitte vor allem Vorsicht in der Einfahrt. Die neuesten Blitzer. Da erwischen sie euch in Hauenstetten auf der Postillonstraße. In Friedberg auf der Afrastraße. Göggingen. Allgäuer Straße, Bärenkeller Lerchenweg und auf der B2 Althegnenberg Richtung Mering Höhe Märching.
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2: Und hier ist Viola. Hallo Welt. Radio Fantasy jeden Tag mit den meisten Hits beim Hit-Vormittag. Jetzt 3 Hits am Stück. Wir starten mit BTS. Und die sind jetzt erst gerade in Mexiko aufgetreten. Vor 50.000 Fans samt Präsidentin. Kann man mal machen. Hier für euch jetzt mit Swim auf Radio Fantasy.
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1: Der Radio Fantasy Hit Vormittag mit der meisten Musik, jetzt mit Drive Safe von Miles Smith. Davor starten wir noch in die zauberhafte Festivalzeit.
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1: 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Und hier ist er, Miles Smith mit Drive Safe.

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1: Und alle Farben löst doch auf jeden Fall Frühlingsgefühle aus mit seiner sommerlichen Melodie, den frischen Beats und der Stimmung, die einfach immer mega fröhlich ist. Alle Farben jetzt für euch.

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1: 9.30 Uhr, in eineinhalb Minuten schon wieder die meiste Musik. In dem Fall der neue Hit von Leonie und Callum Scott heißt Stay, hört ihr hier bei uns beim Hitvormittag.
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1: So richtig kalt ist es heute. Aktuell 5 Grad in Ravensburg, 3 Grad hat es in Kempten. Die Maxiwerte liegen so bei 12 Grad heute. Teilweise Sonnenschein, teilweise auch ganz schön viele Wolken und windig ist es. Die nächsten Tage wird es dann eher nass, mehr Sonne wieder ab Montag dann.
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1: Ein Servus auf die Straßen. Bei uns immer die wichtigsten Verkehrsmeldungen. Zuerst, da haben wir die A8 Richtung München. Unfall zu

0: zwischen Friedbeck und Dasing vorsichtig ranfahren. A7 Richtung Füssen zwischen dem Dreieck Allgäu und dem Rastplatz Rottachtal auch ein Unfall am Fahrbahnrand. Und A96 Richtung Lindau Pannen-LKW Höhe der Raststätte Lechwiesen Nord. Die neuesten Blitze in Lechhausen auf der Elisabethstraße, in Haunstetten auf der Postillonstraße, Friedberg Afra-Straße, Göggingen Allgäuer, Bärenkeller Lerchenweg, in Delching auf der Neuen Bergstraße und Königsbrunnen Blitzeranhänger auf der Landsberger Straße.
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2: Es ist Dienstagmorgen. Zeit für jede Menge Hits.

0: spielen wir euch die neuen Hits. Hier ist der heutige Powerhit fürs Büro. 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
1: Der Hitvormittag mit der meisten Musik und jetzt sogar noch mit dem Powerhit für euch jeden Tag um knapp 9.40 Uhr. Und der kommt jetzt vom wunderbaren Kaigo. Und ich finde ganz lustig, wie sein Künstlername entstanden ist, weil der heißt nämlich eigentlich Kyrre Gorbeldal. Also jetzt, ne, ich spreche das sicherlich nicht ganz richtig aus, aber Kyrre, also K-Y und G-O Gorbel. Und daraus wurde dann Kygo oder eben Kaigo, wie wir das jetzt kennen. Schon witzig, wie manche Künstler so ihre Namen finden. So Kaigo, unser Tropical House DJ, das hört ihr jetzt auch. Tropische Klänge mit Save My Love auf Radio Fantasy. 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

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Heute mit den krassesten Prüfungsgeschichten, weil ja immer noch Abitur geschrieben wird. Und da mussten Augsburger Schüler letztes Jahr ihre Englischprüfung schreiben, während dieser Helikopter da stundenlang am Hotelturm im Einsatz war. Immerhin gab es dann mehr Zeit für die Prüflinge und Oropax. Geprüft wird gerade übrigens auch ein Fall von Samsung. Die haben einfach ein Bild von Dua Lipa auf ihre Verkaufskartons gedruckt. Nur leider ohne Absprache. Sie hat sie jetzt auf 13 Millionen verklagt. Da bin ich echt gespannt, wie das ausgeht. Wir werden natürlich berichten. 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
36: Das Wetter heute, naja, so wechselhaft würde ich sagen, aber richtig, richtig kalt, Markus. 6 Grad aktuell am Augsburger Hauptbahnhof, 6 Grad in Landsberg. Also
37: der Wind macht tatsächlich wenig Spaß.
36: Der Wind her,
37: ja, der
36: du?
37: Wind ist
36: der Winter.
37: Ja, das fühlt sich aber auch wirklich echt eisig an. Ja. Also so ein Ostwind, der da vorbeizischt, den ertragen wir ungerne. Da müssen wir aber heute jetzt mal durch mit Maxi-Werten um 9 Grad, Regen, Wind und ein bisschen Sonnenschein.
36: Hier ist Radio Fantasy. Jetzt in 60 Sekunden alles, was an diesem Dienstagvormittag wichtig ist mit Markus.
37: Genau, um 10 Uhr. Der Krieg im Iran hat das Leben bei uns wieder ziemlich stark verteuert. Im April ist nämlich die Inflationsrate auf fast 3% gestiegen. Heißt, die Lebenskosten waren fast 3% teurer als noch vor einem Jahr. Das ist jetzt im Übrigen auch der höchste Stand seit Januar 2024. Die Freibadsaison in Gersthofen startet bald wieder und somit gibt es Änderungen im Verkehr rund um die Gerfriedswelle. An der Sportallee wird nämlich wieder eine Einbahnstraßenregelung eingerichtet. Zusätzlich fallen wegen Bauarbeiten 15 Parkplätze am Bad weg.
36: Oh no, die sind doch eh schon so knapp da.
37: Mhm. Und auf einem Flug von Athen nach München musste der Lufthansa-Flieger wegen eines starken Geruchs kurz nach dem Start nach Athen zurückkehren. Die 184 Insassen mussten dann auch mal direkt und schnell über die Rutsche aussteigen.
36: Hatte einer Blähungen?
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2: Ein Servus auf die Straßen, bei uns immer die wichtigsten Verkehrsmeldungen. Zuerst, da haben wir die A8 Richtung München zwischen Friedberg und Dasing. Aktuell Bergungsarbeiten, mittlere und linke Spur gesperrt, es staut sich. Die neuesten Blitzer, da erwischen sie euch in Lechhausen auf der Elisabethstraße, in Hauenstetten auf der Postillonstraße, außerdem in Göggingen auf der Allgäuer. Dann erwischen sie euch in Landsberg auf der Iglinger und ein Abstandsmesser auf der A96 Richtung Lindau kurz vor Landsberg.
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2: Und hier ist Viola. Hallo Welt. Wir starten jetzt mit einer ganz besonderen Stimme. Sie ist rau, sie ist soulig. Sein Künstlername ist Teddy Swims, bürgerlich Jayton Colin Dimmesdale. Und den hört ihr jetzt als ersten von 3 Hits am Stück. Der Hitvormittag, ja jeden Tag mit der meisten Musik.
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1: Und Frühling ist für mich auf jeden Fall Michael Schulte, weil seine Songs einfach Frühling schreien und weil er auch ständig auf irgendwelchen Festivals zu sehen ist. Michael Schulte jetzt für euch mit 5 a.m.
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21: Es ist 10:30, in 1,5 Minuten schon wieder die meiste Musik. Mit Jesse, Jack Styles und John Turn the Lights Off auf Radio Fantasy. 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
21: Winterlich kalt ist es heute. Doch wirklich aktuell 4 Grad in Kempten, 3 Grad in Füssen. Heute alles mit dabei. Mal Sonne, aber auch sehr windige und auch nasse Phasen. Morgen relativ trocken. Ein bisschen Sonne sogar bei 14 Grad. Am Donnerstag kann es dann wieder regnen.
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21: Ein Servus auf die Straßen. Bei uns immer die wichtigsten Verkehrsmeldungen. Zuerst A8 Richtung München. Hier laufen die Bergungsarbeiten zwischen Friedberg und Dasing nach einem Unfall. Aktuell mittlere und linke Spur gesperrt. Es staut sich. A8 Richtung Stuttgart zwischen Burger und Günzburg ein Pannen-LKW. Die neuesten Blitzer, da erwischen sie euch in Lechhausen. Hohenschönhausen auf der Elisabethstraße, in Hauenstetten auf der Postillonstraße, in Friedberg-Afra, dann Königsbrunn, Landsberger Straße, ein Blitzeranhänger im 60er-Bereich und A96 Richtung Lindau, Abstandsmeldung.

0: Blitzer kurz vor Landsberg.
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2: Es ist Dienstagmorgen. Zeit für jede Menge Hits. Tschüss, Till, Jack Style und John.

0: Der Hit-Vormittag mit den meisten Hits, jetzt mit Holly Humberstone. Davor wieder mal ein genialer KI-Tipp, wie ihr Adobe-Programme in ChatGPT nutzen könnt.
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2: Seit kurzem kannst du Photoshop, Adobe Express und Acrobat direkt in ChatGPT nutzen. Heißt, du bearbeitest Bilder, schreibst Texte und kommentierst PDFs, alles in einem Fenster. Die Grundfunktionen sind gratis. Wer mehr will, braucht ein Adobe-Abo. Für kleine Designideen oder visuelle Posts ist das perfekt. Kreativ war noch nie so einfach wie mit ChatGPT und Adobe in Kombi.
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Heute mit den krassesten Prüfungsgeschichten, weil ja immer noch Abitur geschrieben wird. Und da mussten Augsburger Schüler letztes Jahr ihre Englischprüfung schreiben, während dieser Helikopter da stundenlang am Hotelturm im Einsatz war. Immerhin gab es dann mehr Zeit für die Prüflinge und Oropax. Geprüft wird gerade übrigens auch ein Fall von Samsung. Die haben einfach ein Bild von Dua Lipa auf ihre Verkaufskartons gedruckt. Nur leider ohne Absprache. Sie hat sie jetzt auf 13 Millionen verklagt. Da bin ich echt gespannt, wie das ausgeht. Wir werden natürlich berichten. 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
18: Es ist kurz 5.
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20: Also Markus, heute ist schon wirklich sehr, sehr kalt. 6 Grad in Memmingen, 7 Grad gerade mal in Lindau.
21: Und so läuft es halt eben auch dann weiter. Ja, Maxi-Werte bei 9 Grad, mehr ist nicht drin. Regenwind, ein bisschen Sonne, heute Tiefpunkt quasi. Ab morgen wird es dann langsam besser.
20: Hier ist Radio Fantasy, jetzt in 60 Sekunden alles, was an diesem Dienstagvormittag wichtig ist, mit Markus.
21: Um 11 Uhr. Er hatte auf einem Schulhof in Friedberg einen 13- und 14-Jährigen mit einem Hammer verletzt. Heute steht ein 15-Jähriger in Augsburg wegen des Verdachts des versuchten Mordes aus rassistischen Motiven vor Gericht. Der Jugendliche wollte Muslime töten, so heißt es jedenfalls in der Anklage. Die Deutsche Bahn will sich in Zukunft mehr aufs Bahnfahren konzentrieren und weniger auf andere Geschäfte wie Fahrrad- oder Mietwagenverleih. Bahnbauprojekte im Ausland, zum Beispiel in Indien oder auch Uruguay, sollten mittelfristig komplett wegfallen. Und beim Eurovision Song Contest in Wien geht heute Abend das erste Halbfinale über die Bühne. Unter anderem gibt's die ersten Auftritte der Favoriten aus Finnland und Griechenland. Noch außer Konkurrenz präsentiert dann Sarah Engels für Deutschland ihren Song Fire. 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
20: Ein Servus auf die Straßen. Bei uns immer die wichtigsten Verkehrsmeldungen. Zuerst, da haben wir noch einen Pannen-LKW auf der A8 Richtung Stuttgart zwischen Burgau und Günzburg. Die neuesten Blitzer in Augsburg am Leonhardsberg. Unten am Berg noch starteinwärts. 30 sind erlaubt. Dann in Augsburg auf der Friedrich-Ebert-Straße, auf der Allgäuer Straße und dem Lerchenweg. Außerdem Abstandsmesser B2 Augsburg, Langweithöhe Stettenhofen.
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20: Ein mysteriöses deutsches Musikkollektiv. Das hört ihr jetzt als ersten Hit von 3 am Stück Glockenbach mit Lost auf Radio Fantasy. Immer die besten neuen Hits und die meisten jeden Tag beim Hit-Vormittag. Deshalb legen wir noch Ed Sheeran und Alex Warren direkt obendrauf.
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0: euer Hit-Vormittag mit den meisten Hits, jetzt mit Sonny Federa. Davor ziehen wir die beiden Gehirnhälften. Das können nämlich auch mehrere sein und die braucht man auch gar nicht alle. Aber hört selbst, der Freakman bringt ja immer Erstaunliches hervor.
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2: Freakman mit einer freundlichen Frage. Wie viele Gehirnhälften hat denn der Mensch?
3: Ich glaube, manche haben sogar drei und normalerweise eigentlich zwei.
2: Also manche, die besonders schlau sind, die haben dann drei Gehirnhälften.
3: Die können dann abgeben.
2: Spenden quasi.
3: Ja, genau.
4: Wie viel was?
2: Gehirnhälften.
3: 10.
2: Und für was braucht man diese 10 Gehirnhälften?
3: Zum Finger bewegen. Für jeden Finger eine Gehirnhälfte.
5: Damit zurück ins Sendestudio.
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Und da mussten Augsburger Schüler letztes Jahr ihre Englischprüfung schreiben, während dieser Helikopter da stundenlang am Hotelturm im Einsatz war. Immerhin gab es dann mehr Zeit für die Prüflinge und Oropax. Geprüft wird gerade übrigens auch ein Fall von Samsung. Die haben einfach ein Bild von Dua Lipa auf ihre Verkaufskartons gedruckt. Nur leider ohne Absprache. Sie hat sie jetzt auf 13 Millionen verklagt. Da bin ich echt gespannt.

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1: Und wir haben recherchiert für euch. Günstiger tankt ihr in Kaufbeuren am V-Markt. E10 für 1,84 und Diesel für 1,90. In Memmingen tankt ihr am Rewe. E10 für 1,90 und Diesel für 1,91.
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19: Es ist 11:30, in eineinhalb Minuten schon wieder die meiste Musik. So schön klingt der Dienstagvormittag nur bei uns Radio Fantasy. Immer die besten neuen Hits, in dem Fall mit Taylor Swift und Elizabeth Taylor.
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19: Winterlich kalt ist es heute, doch wirklich aktuell 4 Grad in Kempten, 3 Grad in Füssen. Heute alles mit dabei, mal Sonne, aber auch sehr windige und auch nasse Phasen. Morgen relativ trocken, ein bisschen Sonne sogar bei 14 Grad. Am Donnerstag kann es dann wieder regnen.
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19: Ein Servus auf die Straßen. Bei uns immer die wichtigsten Verkehrsmeldungen. Zuerst, da haben wir einen Spanngurt auf der A7 Richtung Ulm zwischen Nersingen und dem Kreuz Ulm-Elchingen. A96 Richtung Lindau zwischen Aitrach und Eichstätten ein Pannenbus am Fahrbahnrand. Im weiteren Verlauf ein Unfall. Vorsicht, hier sind Leute auf der Straße unterwegs zwischen Memmingen Ost und Memmingen Nord. Die neuesten Blitzer, sie erwischen euch am Leonhardsberg in der Innenstadt. Stadteinwärts Höhe Stadtbad. Dann stehen sie auf der Friedrich-Ebert-Straße, in Augsburg auf der Allgäuer Straße, dem Lerchenweg und Abstandsmesser B2. Donauwörth Richtung Augsburg Höhe Stettenhofen.
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Das war der Throwback-Hit der Stunde. 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
1: Kurz vor 12 Uhr haben wir es. Hier ist die Radio Fantasy Siesta. Immer die meiste Musik für eure Mittagspause am Dienstag habe ich. Und gleich starten wir gemeinsam rein. Neue Musik, Harry Styles, American Girls.
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1: 6 Grad aktuell in Kempten und 4 Grad messen wir aktuell noch in Nesselwang. Heute Nachmittag kann die Sonne ein bisschen rauskommen, aber es bleibt trotzdem weiterhin sehr kühl und morgen am Mittwoch auch Sonne, Wolken. Irgendwie zieht sich das jetzt die ganze Woche so durch bei maximal 16 Grad. Und jetzt Radio Fantasy, alles was an dieser Mittagspause am Dienstag wichtig ist mit Joa.
3: Um 12 Uhr, hallo. Jetzt neu, Google informiert über gelöschte Bewertungen. Im Maps kann man sehen, ob aus dem Profil eines Unternehmens Rezensionen entfernt worden sind. Google will transparent machen, ob und in welchem Ausmaß das passiert. Ist gut, aber nicht immer, meint Ronny Thorau in Berlin.
4: Google Maps zeigt da nur eine ungefähre Zahl der Rezensionen an, die in den letzten 365 Tagen entfernt wurden, aber nicht warum. Es kann ja auch gute Gründe dafür geben, warum Beschwerden entfernt wurden. Zum Beispiel, weil sie diffamieren oder gegen Recht verstoßen.
3: Danke, Ronny.
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3: In einem Fitnessstudio in Sonthofen sollen ein Mann und eine Frau über mehrere Monate hinweg heimlich Frauen in Umkleidekabinen gefilmt haben. Bei beiden Beschuldigten wurden schon die Wohnungen durchsucht und Beweismittel sichergestellt, teilte die Polizei mit. Die Ermittler waren im Zuge anderer Untersuchungen darauf aufmerksam geworden. Demnach entstanden die Aufnahmen zwischen vergangenem November und diesem März. Das Modular Festival 2026 von Stadt und Stadtjugendring Augsburg steht vor der Tür. Das Jugendkulturfestival findet von Donnerstag bis Sonntag kommender Woche auf dem Gaswerkgelände in Oberhausen statt. Und wie immer lebt das Modular von den rund 500 ehrenamtlich tätigen Helfern. Wie es heißt, werden noch helfende Hände gesucht bei Gastrologistik, Videoteam, Rollschuhausgabe, Stagehands, Gastro-Ausschank und Einlass. Und der geht gerade im Netz viral. Der Nicht-Angriffspakt in der Fußballregionalliga Nordost. Greifswald und Lok Leipzig hatten beim Stand von 1:1 genau das Ergebnis, das sie brauchten. Lok bleibt obendran, Greifswald rettet sich vor dem Abstieg. Und dann passiert in den letzten 8 Minuten fast gar nichts mehr. Greifswald schob hinten den Ball herum, Leipzig griff nicht an. Fans vergleichen das schon mit der berühmten Schande von Gijón bei der WM 1982.
1: Ach, ob das eine Schande ist? Ich meine, beide haben das, was sie wollten.
3: Aber den Fans gegenüber finde ich das nicht.
1: Ja, okay.
3: Gut,
1: da
3: das
1: hast du
3: gehört
1: recht.
3: Sich nicht.
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1: Bei uns immer die wichtigsten Verkehrsmeldungen zuerst. Wir schauen auf die A96 Richtung Lindau. Zwischen Memmingen Ost und Memmingen Nord hat es einen Unfall gegeben. Und die neuesten Blitzer, einmal Augsburg auf der Friedrich-Ebert-Straße, so ist es richtig, dann Augsburg, Allgäuer Straße und in Friedberg auf der Römerstraße. Wenn ihr noch was entdeckt habt, gerne anrufen oder schickt eine WhatsApp vorbei.
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1: Heute am Dienstag mit mir, Toni. Lasst es euch natürlich auf jeden Fall schmecken. Und in dieser Stunde haue ich euch wieder auf die Gästeliste. Wenn ihr noch Interesse habt, ein ganzes Mittagessen for free mit euren Kollegen im Maximilians in Augsburg. Ihr bekommt die Karte in die Hand, ihr dürft euch was aussuchen, was essen und was zu trinken. Und das alles for free. Und wie gesagt, in dieser Stunde haue ich euch wieder auf die Gästeliste. Also jetzt noch schnell an.

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1: Ich behaupte, der Augsburger Hauptbahnhof ist Deutschlands ältester Bahnhof, der noch im Originalzustand betrieben wird.
2: Fake.
1: Bist du dir sicher?
2: Ja.
1: Ah, dein Blick sagt's, ne?
2: Ich habe irgendwas im Hinterkopf mit dem ältesten Bahnhof, dass der irgendwo im Osten ist.
1: Tatsächlich Fakt.
2: Wow, wirklich?
1: Tatsächlich Fakt. Er wurde 1846 eröffnet und immer noch in einigen Punkten die ursprüngliche Architektur.
2: Ja, krass. Okay, cool.
1: Und ich als Architekt kann dir jetzt auch sagen, wo genau. Natürlich nicht.
2: Ja, super. Wahrscheinlich die neue Drehplatte.
1: Ja, genau.
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Pascal Le Toublon zusammen mit Leonie. Hier ist die Radio Fantasy Siesta, immer die meiste Musik für eure Mittagspause am Dienstag. Lasst es euch natürlich weiterhin auf jeden Fall schmecken. Und vor halb habe ich für euch noch neue Musik von Ray Dalton, dann Kygo, Imagine Dragons, Stars Will Align. Und jetzt Alex Warren, Fever Dream, Radio Fantasy, immer die besten neuen Hits.

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28: Kurz nach 12:30 haben wir es.
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28: 6 Grad aktuell in Kempten und 4 Grad messen wir aktuell noch in Nesselwang. Heute Mittag weiterhin viele Wolken und am Nachmittag könnte die Sonne ein bisschen noch rauskommen. Das wäre doch schön.
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28: Bei uns immer die wichtigsten Verkehrsmeldungen zuerst. Die gute Nachricht, es läuft die neuesten Blitzer, einmal Augsburg unterer Graben, dann Augsburg-Oberhausen auf der Zollernstraße und in Graben Heimgartenstraße. Und wenn ihr noch was entdeckt habt, dann gerne anrufen oder schickt eine WhatsApp vorbei.
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0: Heute geht's weiter mit neuer Musik von BTS und danach jeden Tag, immer um 15:45 der Radio Fantasy Throwback Hit der Stunde, Bruno Mars, Locked Out of Heaven. Der ist schon sehr nice.
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0: Jetzt am Dienstag haue ich jemanden wieder von euch auf die Gästeliste. Ich bin gespannt. Wenn ihr noch mitmachen wollt, dann klickt euch rein auf fantasy.de, wie zum Beispiel Benny aus Königsbrunn. Wen würdest du denn mitnehmen?
2: Meine Arbeitskollegen.
0: Was arbeitest du denn?
2: Ich bin im Vertrieb tätig und ja, viele Kollegen im Innendienst.
0: Dann wüsstest du eigentlich schon, was du nehmen würdest im Maximilians?
2: Boah, ich bin so ein richtiger Fan von Zwiebelröstbraten.
0: Oh, ich auch, ja!
2: Der ist phänomenal.
0: Es gibt auch nichts Besseres, wirklich.
2: Ja. Mit Kirschbraten natürlich.
0: Ja, natürlich, na klar.
2: Perfekt.
0: Dann kannst du deinen Kollegen Bescheid geben und ich hau dich auf die Gästeliste.
2: Wow, viel geil, super, ihr seid die Besten, echt.
0: Bedeutet, ihr dürft euch also quasi was zu essen und was zu trinken aussuchen per Karte und das geht alles auf unsere Nacken.
2: Vielen Dank dafür.
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10: Genau, 13 Uhr haben wir es. Hier ist die Radio Fantasy Siesta, immer die meiste Musik für euren Start in den Dienstagnachmittag und gleich Oliver Heldens, der niederländische DJ. Lady, hear me tonight.
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10: Mittlerweile 7 Grad messen wir in Memmingen und 6 Grad noch in Obergünzburg. Heute Nachmittag kommt die Sonne noch ab und zu ein bisschen raus. Morgen am Mittwoch haben wir weiterhin sehr viele Wolken. Die ganze Woche werden wir von denen einfach belästigt. Und es wird ein bisschen wärmer, maximal 13 Grad. Und jetzt Radio Fantasy, alles was an diesem Dienstagmittag wichtig ist mit Joa.
13: Um 13 Uhr, hallo. Google hat in Deutschland ein Feature eingeführt, das die Anzahl der in den vergangenen 365 Tagen gelöschten Bewertungen für Unternehmen auf Maps sichtbar macht. Diese Transparenz soll die Aussagekraft der Bewertungen erhöhen. Problem, das beinhaltet natürlich auch Bewertungen, die zum Beispiel aus rechtlichen Gründen gelöscht wurden, sagt Ronny Thorau in Berlin.
14: Also am ehesten kann man Bewertungen trauen, wenn ein Produkt oder eine Location sehr, sehr viele davon hat. Denn dann stimmt meist zumindest die allgemeine Tendenz der Bewertungen. Besonders skeptisch sollte man zum Beispiel sein, wenn viele positive Bewertungen ähnlich klingen oder wenn sehr viele gehäuft in einem kurzen Zeitraum auftauchen.
13: Danke, Ronny.
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13: Das Bauprojekt der neuen Hirschdorfer Illerbrücke im Oberallgäu kommt gut voran. Es soll bis Ende des Jahres fertig sein. Ein 500 Tonnen schwerer Kran hebt zurzeit die Stahlträger in Position. Diese werden verschweißt, um die Brücke zu formen. Sie verbindet dann die Stadt Kempten mit dem Landkreis Oberallgäu. Die Gesamtkosten betragen rund 12,6 Millionen Euro. Nach Fertigstellung werden die alte Brücke abgerissen und das Ufer renaturiert. Auch in Gersthofen startet bald die Freibadsaison, heißt Obacht im Verkehr rund um die Gerfriedswelle. Die Sportallee wird wieder zur Einbahnstraße und wegen Bauarbeiten gegenüber dem Freibad entfallen 15 Parkplätze. Also wenn möglich mit Fahrrad oder Bus kommen. Und er geht gerade viral, Papst Leo. Er sorgt im Netz für Gesprächsstoff und zwar wegen seiner Schuhe. In einem älteren Video aus einer Vatikan-Doku läuft er in Nike-Sneakern unter seiner Priesterrobe herum. Die Leute feiern diese Mischung aus Kirche und Streetwear und so entstanden Slogans wie The Devil Wears Prada, der Papst aber trägt Nike oder Just Believe als neuer Nike-Spruch.
10: Warum trägt er nicht Adidas?
13: Ach herrje. Ja, dann oder auch Puma. Jetzt müssen wir alle.
10: Ja, wirklich.
13: ASIC. Wir müssen noch alle eichen.
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10: Bei uns immer die wichtigsten Verkehrsmeldungen. Zuerst die gute Nachricht. Es läuft die neuesten Blitzer. Einmal in Graben, Heimgartenstraße. Dann in Augsburg, Unterer Graben. Und nochmal Augsburg, Oberhausen auf der Zollernstraße. Wenn ihr noch was entdeckt habt, dann gerne anrufen oder schickt eine WhatsApp vorbei.
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10: Heute am Dienstag mit mir Toni und vielleicht habt ihr das auch schon mitbekommen. Ich dachte ganz ehrlich, sie hätte schon mindestens 3 Sterne auf dem Walk of Fame. Aber nein, diese berühmte Sängerin hat jetzt zum allerersten Mal einen bekommen. Einen Stern auf dem Walk of Fame. Das ist so krass, wirklich. Wer könnte es denn sein? Ihre aktuelle Nummer heißt Walk of Fame. Die ganze Story, der ganze Gossip um 13.40 Uhr bei

0: Two Colors mit Gravity. Hier ist die Radio Fantasy Siesta. Immer die meiste Musik für euren Start in den Dienstagnachmittag. Schön, dass ihr natürlich am Start seid. Und jetzt ganz neue Musik von Tiffany Aris, eine deutsche Sängerin, ist in Berlin geboren und, beziehungsweise ist in Hamburg geboren und wohnt in Berlin. So rum ist es richtig. Und ihre ganz neue Vertigo heißt auf Deutsch Schwindel. Und es geht um eine bestimmte Person in ihrem Leben. Sie hat gesagt, gerade als es mir richtig schlecht ging, bist du Gott sei Dank an meiner Seite gewesen. Und ja, thematisiert einfach, so hat sie es gemeint, eine Person, die ihr Halt gegeben hat. Kurz und knapp, es geht um Freundschaft, es geht um Dankbarkeit. Und wenn ihr auch so jemanden in eurem Leben habt, dann wird jetzt auch gefälligst an diese Person natürlich gedacht.
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7: Kurz vor halb zwei haben wir es.
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7: Mittlerweile 7 Grad messen wir in Memmingen und 6 Grad noch in Obergünzburg. Heute Nachmittag kommt die Sonne noch ein bisschen raus, ansonsten weiterhin Wolken und auch Regen am Start. Morgen am Mittwoch haben wir auch viele Wolken. Allgemein die ganze Woche werden wir von diesen Wolken einfach belästigt. Da müssen wir gemeinsam durch, maximal 13 Grad.
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7: Bei uns immer die wichtigsten Verkehrsmeldungen zuerst. Die gute Nachricht, es läuft. Die neuesten Blitzer einmal Markt Oberdorf, Schongauer Straße. Dann Augsburg-Lechhausen auf der Schillstraße und Augsburg-Innenstadt, Unterer Graben. Wenn ihr noch was entdeckt habt, gerne anrufen oder schickt eine WhatsApp vorbei.
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Bebe Rexha, New Religion, eine ganz neue Nummer von ihr, natürlich bei uns in der Playlist. Hier ist die Radio Fantasy Siesta, immer die meiste Musik für euren Start in den Dienstagnachmittag.

Jetzt habe ich für euch Miley Cyrus in der Playlist mit Prisoner, weil Miley Cyrus habt ihr bestimmt auch schon mitbekommen. Ich hoffe, es ist jetzt nicht peinlich. Ich dachte, sie hätte schon längst einen, aber nein, sie hat jetzt wirklich ihren eigenen Stern auf dem berühmten Walk of Fame in Los Angeles bekommen, und zwar erst jetzt. Und ich dachte, den hätte sie schon vor gefühlt 10 Jahren oder so bekommen. Und sie hat sich auf Social Media richtig schön dazu geäußert und hat gemeint, hey, großes Dankeschön und so weiter und so fort, weil als kleines Mädchen sei sie schon mit ihrer Familie sehr häufig über den Walk of Fame gelaufen. Und ja, jetzt hat sie endlich ihren eigenen Stern. Und ich finde auch wirklich verdient mit ihrer krassen Stimme. Wie gesagt, also ich dachte schon vor 10 Jahren. Ich hoffe, ich bin nicht der Einzige. Jetzt für euch Miley Cyrus, Prisoner, Radio Fantasy, immer die besten neuen Hits.

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5: 6 Grad aktuell in Kempten und 4 Grad messen wir aktuell noch in Nesselwang. Heute Nachmittag kommt die Sonne eventuell ein kleines bisschen raus. Ansonsten weiterhin viele Wolken und auch Regen, weil Joa seinen Teller nicht leer gegessen hat.
6: Wie immer bin ich schuld. Vielen Dank, ja. Herr Star-Moderator.
5: Star-Moderator, dankeschön. Morgen am Mittwoch haben wir auch viele Wolken, allgemein die ganze Woche, maximal 13 Grad. Und jetzt Radio Fantasy, alles was für euren Start in den Dienstagnachmittag wichtig ist mit Joa.
6: Um 14 Uhr, hallo. Jetzt auch in Deutschland. Google zeigt auf Maps an, wie viele Bewertungen und Rezensionen durch Unternehmen gelöscht werden. Die Besonderheit bei uns ist, dass Rezensionen gelöscht werden dürfen, die rechtlich der Diffamierung entsprechen. Und das passiert seit Jahren im großen Stil. Sehr oft, wie man weiß, ungerechtfertigt, was das Vertrauen in Maps nachhaltig zerstört hat. Google möchte jetzt gegensteuern.
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6: In einem Fitnessstudio in Sonthofen sollen ein Mann und eine Frau über mehrere Monate hinweg heimlich Frauen in Umkleidekabinen gefilmt haben. Bei beiden Beschuldigten wurden schon die Wohnungen durchsucht und Beweismittel sichergestellt, teilte die Polizei mit. Die Ermittler waren im Zuge anderer Untersuchungen darauf aufmerksam geworden. Demnach entstanden die Aufnahmen zwischen vergangenem November und diesem März. Das nächste lange Wochenende winkt. Am Donnerstag ist Christi Himmelfahrt. Viele haben auch den Freitag frei. Vergangenes Jahr war der Tag vor Himmelfahrt bundesweit der staureichste Tag des Jahres. Also morgen, ADAC-Sprecher Thomas Müther.
7: Den meisten Stau erwarten wir auf den Autobahnen am Mittwochnachmittag so etwa zwischen 13 und 18 Uhr, denn hier treffen Berufspendler und Kurzurlauber aufeinander. Am Donnerstag wird es schon etwas besser. Freitag und Samstag ist die Lage auf den Autobahnen eher entspannt und den Rückreiseverkehr, den haben wir dann ab Sonntagmittag.
6: Und das geht gerade viral. Eine Szene aus dem neuen Survival-Netflix-Film Apex. Da wird die Hauptfigur von einem Verbrecher gejagt, bekommt aber als Vorsprung diesen einen Song Zeit, um abzuhauen. Ja, also The Chemical Brothers. Klar, dass Social Media jetzt mit Videos geflutet wird, in denen ganz hektisch der Abwasch gemacht, die Wäsche aufgehängt oder das Auto geputzt wird. Ebenso, als sei man auf der Flucht.
5: Habe ich ehrlich gesagt noch nicht angeschaut. Danke für den Tipp.
6: Was, den Film?
5: Den Film, ja.
6: Oder hier die ganze Social-Media-Geschichte.
5: Na, beides.
6: Siehst du, na, du hast ja Netflix, dann wird's Zeit.
5: Ja, ich hab Netflix.
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5: Bei uns immer die wichtigsten Verkehrsmeldungen. Zuerst die gute Nachricht. Es läuft die neuesten Blitzer einmal Augsburg-Lechhausen auf der Schillstraße und dann Markt Oberdorf auf der Schongauer Straße und Graben Heimgartenstraße. Danke dir, Saskia, fürs Melden. Grüße gehen raus an dich.
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5: Heute am Dienstag mit mir Toni und er hat eine ganz neue Frage für euch.
8: Freak mal mit einer freundlichen Frage.
9: Was denn?
8: Wie viele Gehirnhälften hat denn der Mensch?
9: 10.
8: Und für was braucht man diese 10 Gehirnhälften?
9: Zum Finger bewegen. Für jeden Finger eine Gehirnhälfte.
5: Die ganz neue Folge.

Feels Like I'm Falling in Love, ein richtig nicer Hit. Hier ist die Radio Fantasy Siesta, immer die meiste Musik für euren Start in den Dienstagnachmittag und in 30 Sekunden. Für euch ganz neue Musik von Lady Gaga habe ich Doechii Runway, der offizielle Titelsong vom Blockbuster Der Teufel trägt Prada 2. Und wenn ihr noch nicht im Kino wart, unbedingt heute reingehen, der ist so nice.

0: mal mit einer freundlichen Frage. Wie viele Gehirnhälften hat denn der Mensch?
1: Ich glaube, manche haben sogar drei und normalerweise eigentlich zwei.
0: Also manche, die besonders schlau sind, die haben dann drei Gehirnhälften.
1: Die können dann abgeben.
0: Spenden quasi.
1: Ja, genau.
2: Wie viel was?
0: Gehirnhälften.
1: 10.
0: Und für was braucht man diese 10 Gehirnhälften?
1: Zum Finger bewegen. Für jeden Finger eine Gehirnhälfte.
0: Damit zurück ins Sendestudio.
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6: Genau, 3:30 haben wir.
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6: Mittlerweile 7 Grad messen wir in Memmingen und 6 Grad noch in Obergünzburg. Heute Nachmittag kommt eventuell die Sonne noch ein bisschen raus. Ansonsten weiterhin viele Wolken und auch ein bisschen Regen. Morgen am Mittwoch das gleiche Wetter wie heute bei maximal 16 Grad. Also es wird ein Tickchen wärmer.
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6: Bei uns immer die wichtigsten Verkehrsmeldungen zuerst. Wir schauen auf die A8 Richtung Stuttgart. Zwischen Dasing und Friedberg hat es einen Unfall gegeben. Deswegen ist die linke Spur blockiert. Und die neuesten Blitzer. Einmal Markt Oberdorf, Schongauer Straße. Dann Augsburg auf der Schillstraße und Augsburg Unterer Graben. Wenn ihr noch was entdeckt habt, gerne anrufen oder schickt eine WhatsApp vorbei.
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2: Es ist 15 Uhr.

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1: Sonne, Wolken und Regen spielen heute Katz und Maus an diesem Dienstagnachmittag im Fantasyland. Es kann also immer wieder mal nass werden. Hin und wieder kann aber auch mal schön die Sonne rausschauen an diesem Dienstagnachmittag. Aktuell messen wir 7 Grad in Ottobeuren, 8 in Mindelheim. Heute Nacht geht es wieder runter auf 1 Grad, morgen der Mittwoch. Vormittags zumindest etwas mehr Sonne, trotzdem sind da auch wieder viele Wolken mit am Start. Hier ist Radio Fantasy, jetzt alles, was an diesem Dienstagnachmittag wichtig ist, mit Joa.
2: Um 3 Uhr, hallo. Jetzt neu. Google informiert über gelöschte Bewertungen. In Maps kann man sehen, ob aus dem Profil eines Unternehmens Rezensionen entfernt worden sind. Google will transparent machen, ob und in welchem Ausmaß das passiert. Ist gut, aber nicht immer, meint Ronny Thorau in Berlin.
3: Denn Google Maps zeigt da nur eine ungefähre Zahl der Rezensionen an, die in den letzten 365 Tagen entfernt wurden, aber nicht warum. Es kann ja auch gute Gründe dafür geben, warum Beschwerden entfernt wurden. Zum Beispiel, weil sie diffamieren oder gegen Recht verstoßen.
2: Danke, Ronny.
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2: In einem Fitnessstudio in Sonthofen sollen ein Mann und eine Frau über mehrere Monate hinweg heimlich Frauen in Umkleidekabinen gefilmt haben. Bei beiden Beschuldigten wurden schon die Wohnungen durchsucht und Beweismittel sichergestellt, teilte die Polizei mit. Die Ermittler waren im Zuge anderer Untersuchungen darauf aufmerksam geworden. Demnach entstanden die Aufnahmen zwischen vergangenem November und diesem März. Das Modular-Festival 2026 von Stadt und Stadtjugendring Augsburg steht vor der Tür. Das Jugendkulturfestival findet von Donnerstag bis Sonntag kommender Woche auf dem Gaswerkgelände in Oberhausen statt. Und wie immer lebt das Modular von den rund 500 ehrenamtlich tätigen Helfern. Wie es heißt, werden noch helfende Hände gesucht bei Gastrologistik, Videoteam, Rollschuhausgabe, Stagehands, Gastroausschank und Einlass.
1: Rollschuhausgabe, das ist geil.
2: Ich habe gedacht, dass das dich eher zum Gastro-Ausschank zieht.
1: Ja, dann bin ich lieber vor der Bar. So.
2: So, und der hier geht gerade im Netz viral. Der Nicht-Angriffspakt in der Fußball-Regionalliga Nordost. Greifswald und Lok Leipzig hatten beim Stand von 1:1 genau das Ergebnis, das sie brauchten. Lok bleibt obendran, Greifswald rettet sich vor dem Abstieg. Und dann passierte in den letzten 8 Minuten fast gar nichts mehr. Greifswald schob hinten den Ball herum, Leipzig griff nicht an. Fans vergleichen das schon mit der berühmten Schande von Gijón bei der WM 1982.
1: Das ist schon fast wie Schach. So, ja, man will aber, eigentlich nicht, aber...
2: aber peinlich.
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1: 3:03 bei uns immer die wichtigsten Verkehrsmeldungen zuerst. A8 Richtung Stuttgart zwischen Dasing und Friedberg. Die linke Spur ist hier blockiert. Mehrere Fahrzeuge sind hier zusammengekracht. Es laufen aktuell die Bergungsarbeiten. Außerdem B19 Oberstdorf Richtung Kempten in Höhe Waltenhofen Süd. Ebenfalls Unfall hier im Baustellenbereich. Vorsicht, Personen sind hier auch auf der Fahrbahn. Ansonsten kommt ihr ganz gut durch. Die neuesten Blitzer stehen in Augsburg-Lechhausen, Schillstraße, Graben, Heimgartenstraße, Kempten, Hermann-von-Barth-Straße, Marktoberdorf, Schongauer Straße und wir haben auch noch Bobingen-Waldberg. Der Blitzeranhänger steht hier immer noch am Ortsausgang auf der Mickhauser Straße. Wenn ihr noch was habt, schickt eine WhatsApp rein oder ruft an. Danke und gute Fahrt.
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1: Dienstag ist es, Dani ist hier, hello. Könnt ihr es riechen? Das Wasser? Nee, ich auch nicht. Aber Elefanten können Wasser riechen, ja. Das ist so ein unnützes Wissen, was ihr immer hier bei mir in der Show bekommt. Denn jeden Tag um 2:50 Alex unnützes Wissen. Aber die Frage ist, warum können Elefanten eigentlich Wasser riechen? Und vor allem aus welcher Entfernung? Ziemlich krass. Die Antwort nach 3 Hits, das ist Sienna Spyro mit Die on this Hill.
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0: Dienstagnachmittag, Dasha mit Austin, nur hier auf Radio Fantasy, weil ihr wisst Bescheid, immer die besten neuen Hits. Und das ist der vorprogrammierte Ohrwurm Felix Jähn mit Boy You Turn Me. Und Cascada singt hier in weniger als eine Minute hier für euren Dienstagnachmittag.
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0: Also dieser Fakt könnte euch mal zum Beispiel bei Wer wird Millionär wahrscheinlich den Hintern retten. Elefanten können Wasser riechen. Alex, aus welcher Entfernung geht denn das? Das ist total crazy.
2: Und zwar in einer Entfernung von bis zu 20 Kilometern können sie dieses Wasser erschnüffeln. Das liegt an ihrer extrem feinen Nase. Der Rüssel, das ist so ein echtes Hightech-Organ mit über 100.000 Muskeln. Und wenn es irgendwo feucht ist, spüren sie das, auch tief unter der Erde. In Dürreregionen helfen Elefanten sogar anderen Tieren, weil sie verborgene Wasserquellen aufbuddeln. Also wenn ihr mal alleine in der Wüste seid und Wasser sucht, Röhre.
0: Also die Elefanten mit dem Rüssel suchen.
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Der ganz entspannte Start in euren Dienstagnachmittag mit Radio Fantasy. Der gibt euch so richtige Entspannungsvibes. You Not Us mit Diamonds. Hat einen richtig geilen Beat. Vorher, also den bekommt ihr um kurz nach halb. Vorher gehen wir das Ganze durch. Zwei Hits haben wir auch noch am Start. Zomber und Michi Schulte, der jetzt schon wieder auf Tour ist. Menschenskinder, hat erst eine Akustiktour hinter sich gelassen und jetzt legt er schon wieder weiter. Hier ist er für euch mit 5 AM. Immer die besten neuen Hits Radio Fantasy. You love me.

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5: Es ist 3:30.
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0: entdecken.
1: Schön bei so einem Wetter ist doch, wenn man einen Regenbogen entdeckt. Das erweckt Kindheitserinnerungen an diesen Dienstagnachmittag, denn immer wieder Regen, Sonne und Wolken im Wechsel im Allgäu und im Fantasyland. 7 Grad in Kempten, genauso auch in Oberstdorf. Und heute Nacht 1 Grad drin. Die nächsten Tage schauen sehr ähnlich aus, wobei morgen, der Mittwochvormittag, ist etwas mehr Sonne mit dabei, aber auch da dann Regen möglich. Hier ist Radio Fantasy, jetzt alles, was an diesem Dienstagnachmittag wichtig ist. Mit Joa, der den Regenbogen noch nicht entdeckt hat.
2: Du bist so ein Heini, da ist nirgendwo ein Regenbogen.
1: Aber ich sag ja, wenn wir ihn entdecken, das ist dann schön, ne?
2: Ja, wenn, dann gibt's eine Kirsche auf die Sahnetorte. Ja. So, es ist 15.30 Uhr, hallo. Google hat in Deutschland ein Feature eingeführt, das die Anzahl der in den vergangenen 365 Tagen gelöschten Bewertungen für Unternehmen auf Maps sichtbar macht. Diese Transparenz soll die Aussagekraft der Bewertungen erhöhen. Problem, das beinhaltet natürlich auch Bewertungen, die zum Beispiel aus rechtlichen Gründen gelöscht wurden, sagt Ronny Thorau in Berlin.
3: Also am ehesten kann man Bewertungen trauen, wenn ein Produkt oder eine Location sehr, sehr viele davon hat. Denn dann stimmt meist zumindest die allgemeine Tendenz der Bewertungen. Besonders skeptisch sollte man zum Beispiel sein, wenn viele positive Bewertungen ähnlich klingen oder wenn sehr viele gehäuft in einem kurzen Zeitraum auftauchen.
2: Danke, Ronny.
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2: Das Bauprojekt der neuen Hirschdorfer Illerbrücke im Oberallgäu kommt gut voran. Es soll bis Ende des Jahres fertig sein. Ein 500 Tonnen schwerer Kran hebt zurzeit die Stahlträger in Position. Diese werden verschweißt, um die Brücke zu formen. Sie verbindet dann die Stadt Kempten mit dem Landkreis Oberallgäu. Die Gesamtkosten betragen rund 12,6 Millionen Euro. Nach Fertigstellung werden die alte Brücke abgerissen und das Ufer renaturiert. Auch in Gersthofen startet bald die Freibadsaison, heißt Obacht im Verkehr rund um die Gerfriedswelle. Die Sportallee wird wieder zur Einbahnstraße und wegen Bauarbeiten gegenüber dem Freibad entfallen 15 Parkplätze. Also wenn möglich mit Fahrrad oder Bus kommen. Und der geht gerade viral, Papst Leo. Er sorgt im Netz für Gesprächsstoff, und zwar wegen seiner Schuhe. In einem älteren Video aus einer Vatikan-Doku läuft er in Nike-Sneakern unter seiner Priesterrobe herum. Die Leute feiern diese Mischung aus Kirche und Streetwear, und so entstanden Slogans wie The Devil Wears Prada, der Papst aber trägt Nike, oder Just Believe als neuer Nike-Spruch.
1: Richtig geil.
2: Ist doch schön.
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1: 3:30 Uhr bei uns immer die wichtigsten Verkehrsmeldungen zuerst. Vielleicht seht ihr ja unterwegs irgendwo einen Regenbogen. Das wäre ja mal schön. So, es geht auf die A8 Richtung Stuttgart. Bitte Vorsicht zwischen Zusmershausen und Burgau. Hier ist eine Plane auf der Straße. Außerdem B19 Oberstdorf Richtung Kempten in Höhe Waltenhofen Süd. Unfall hier im Baustellenbereich. Vorsicht Personen auf der Straße. Ansonsten kommt ihr gut durch, die neuesten Blitzer. Oberschöneck hier auf der Hauptstraße. Kempten, Kaufbeurer Straße, Augsburg-Lichhausen, Schillstraße und Bobingen. Waldberg hier auf der Mikhauser Straße hier am Ortsausgang. Wenn ihr was habt, schickt eine WhatsApp rein oder ruft an. Danke, gute Fahrt.
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0: starten wir rein in den Dienstagnachmittag im Fantasyland. Immer die besten neuen Hits mit euch und der Radio Fantasy Community. 0821 50 5x die 7. Hier ist Dani, wer ist dran?
1: Hi Dani, servus, der Ivi.
0: Hi Ivi.
1: Ich habe gerade eure Verkehrsnachrichten gehört und dachte, ihr habt den Stau schon auf der A8 von München Richtung Stuttgart.
0: Mhm.
1: Das ist ein fetter Stau zwischen, ich glaube, Asing und Friedberg. Also der ist richtig.
0: Oh.
1: War schon fett. Und deswegen hat es mich jetzt gewundert, dass ihr den gerade nicht durchgesagt habt.
0: Dass sie den nicht haben. Eieiei.
1: Ich glaube, dass wir auch in der Asing schon ableiten, wenn ich es richtig gesehen habe. Schon das, also ja. Genau.
0: Ivi, vielen Dank dir fürs Melden. Deswegen ist ultra wichtig, wenn ihr draußen, ihr als Community, immer wieder euch auch mit reinmeldet. Da seid ihr manchmal schneller als wir sogar schon. Also, wir sind da noch dran. Unfall oder irgendwas, weiß ich jetzt selber noch nicht genau. Aber auf jeden Fall staut sich's hier. A8 Richtung Stuttgart, Höhe Dasing.
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Ich persönlich finde dieses Wetter ja auch extrem spannend. Genau vor einem Jahr war ich mit meiner Freundin in Irland und da ist das Wetter immer gleich. Also Sonne, Regen, immer im Wechsel. Jetzt Marshmallow mit Friends. Genießt doch diesen Dienstag, Freunde.

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11: Regenjacke an, Regenjacke aus, Sonnenbrille auf.

Auf Sonnenbrille runter. Das ist das Spielchen an diesem Dienstagnachmittag im Fantasyland. Aktuell messen wir nämlich 7 Grad in Niedersonthofen, genauso auch in Fischen und immer wieder mal Sonne und Regen im Wechsel. So ändert sich da eigentlich auch nichts. In der Nacht geht es runter auf 1 Grad und die nächsten Tage bzw. auch das lange Wochenende schauen jetzt nicht so super aus. Morgen, der Mittwochvormittag, etwas sonniger, aber dann auch Regen mit dabei. Hier ist Radio Fantasy, jetzt alles, was an diesem Dienstagnachmittag wichtig ist, mit Joa, der keine Sonnenbrille jetzt auf.

berufen, die rechtlich der Diffamierung entsprechen. Und das passiert seit Jahren in großem Stil. Sehr oft, wie man weiß, ungerechtfertigt, was das Vertrauen in Maps nachhaltig zerstört hat. Google möchte jetzt gegensteuern.

0: Das nächste lange Wochenende winkt. Am Donnerstag ist Christi Himmelfahrt. Viele haben auch den Freitag frei. Mhm. Vergangenes Jahr war der Tag vor Himmelfahrt bundesweit der staureichste Tag des Jahres. Also geht's um morgen. ADAC-Sprecher Thomas Müther.
1: Den meisten Stau erwarten wir auf den Autobahnen am Mittwochnachmittag, so etwa zwischen 13 und 18 Uhr, denn hier treffen Berufspendler und Kurzurlauber aufeinander. Am Donnerstag wird es schon etwas besser. Freitag und Samstag ist die Lage auf den Autobahnen eher entspannt und den Rückreiseverkehr, den haben wir dann ab Sonntagmittag.
0: Und das geht gerade viral. Eine Szene aus dem neuen Survival-Netflix-Film Apex. Da wird die Hauptfigur von einem Verbrecher gejagt, bekommt aber als Vorsprung diesen einen Song Zeit, um abzuhauen. So, wir hören The Chemical Brothers. Klar, dass Social Media jetzt mit Videos geflutet wird, in denen ganz hektisch der Abwasch gemacht, die Wäsche aufgehängt oder das Auto geputzt wird, ebenso als sei man auf der Flucht.
2: Und was machst du daheim mit dem Song?
0: Spargelschälen.
2: Spargelschälen.
0: Ja, nur bei diesem Song.
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2: 3:04 bei uns immer die wichtigsten Verkehrsmeldungen zuerst. Es geht direkt auf die A8. Nee, da ist jetzt gerade die Meldung verschwunden. Beziehungsweise Ivi, da schaue ich jetzt da direkt nochmal nach. Ivi hat sich ja vorhin gemeldet. Da gab es nämlich recht viel Stau, Höhe Friedberg-Dasing, wenn ihr Richtung Stuttgart unterwegs seid. Das hat sich aber so allmählich wieder aufgelöst. Also ihr kommt eigentlich ganz gut durch an diesem Dienstagnachmittag. Wir schauen direkt auf die neuesten Blitzer. Friedberg-Hügelshardt hier an der Römerstraße. Augsburg-Mühlhauser Straße kurz vor der A8. Kempten, Kaufbeurer Straße und auch noch Bobingen-Waldberg, Mickhauser Straße am Ortsausgang. Habt ihr trotzdem auch was? Dann schickt es rein per WhatsApp oder ruft wieder Ivi einfach an. Danke, gute Fahrt.
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2: Und ganz hektisch machen wir das jetzt heute nicht an diesem Dienstagnachmittag, so wie die Chemical Brothers da gerade singen zu dem neuen Survival-Netflix-Film Apex. Nee, bei uns geht's ganz entspannt in den Nachmittag Richtung Feierabend. Und zwar gleich mit dieser Nummer hier. Hat schon so ein bisschen Reggae-Vibes, ne? Cat's Eye, Gabriella. Kriegt er um kurz, 3 Hits am Stück, erst noch vorher um 3:45 hier auf Radio Fantasy. Das ist Taylor Swift mit Opelite.
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0: So, starten wir rein mit Sarah Larsson in euren Dienstag-Feierabend mit Memory Lane. Gleich für euch drei Hits wieder am Stück. Lost Frequencies, Fastboy und Cat's Eye hier auf Radio Fantasy.
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Das ist schon mal die hörbare Vorbereitung auf die Schwimm-, Bade- und Poolsaison, die ja eigentlich jetzt schon im Fantasyland losgegangen ist. Bei dem Wetter natürlich fraglich, ne? Aber BTS haben jetzt einen Song rausgehauen, die uns vielleicht schon mal da ein bisschen, ja, wie gesagt, hörbar drauf vorbereiten. Heißt Swim. Und so machen wir jetzt einen fetten Bauchplatscher in den Dienstag-Feierabend mit Radio Fantasy und Dani. Swim.

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1: Günstig könnt ihr zum Beispiel in Isny tanken an der Jet-Tankstelle. Da kostet der Liter E10 1,93 oder der Liter Diesel 1,95. Oder ihr fahrt nach Markt Oberdorf, da beim V-Markt gibt es den Liter E10 für 1,89 und den Liter Diesel für 1,95.
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1: Es ist 16:30.
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1: Sonne, Wolken und Regen spielen heute Katz und Maus an diesem Dienstagnachmittag.

0: im Fantasyland. Es kann also immer wieder mal nass werden. Hin und wieder kann aber auch mal schön die Sonne rausschauen an diesem Dienstagnachmittag. Aktuell messen wir 7 Grad in Ottobeuren, 8 in Mindelheim. Heute Nacht geht es wieder runter auf 1 Grad, morgen der Mittwoch. Vormittags zumindest etwas mehr Sonne. Trotzdem sind da auch wieder viele Wolken mit am Start. 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Jetzt alles, was an diesem Dienstagnachmittag wichtig ist, mit Joa.
1: Um 16.30 Uhr. Hallo. Jetzt neu. Google informiert über gelöschte Bewertungen. In Maps kann man sehen, ob aus dem Profil eines Unternehmens Rezensionen entfernt worden sind. Google will transparent machen, ob und in welchem Ausmaß das passiert. Ist gut, aber nicht immer, meint Ronny Thorau in Berlin.
2: Denn Google Maps zeigt da nur eine ungefähre Zahl der Rezensionen an, die in den letzten 365 Tagen entfernt wurden, aber nicht warum. Es kann ja auch gute Gründe dafür geben, warum Beschwerden entfernt wurden. Zum Beispiel, weil sie diffamieren oder gegen Recht verstoßen.
1: Danke, Ronny.
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1: In einem Fitnessstudio in Sonthofen sollen ein Mann und eine Frau über mehrere Monate hinweg heimlich Frauen in Umkleidekabinen gefilmt haben. Bei beiden Beschuldigten wurden schon die Wohnungen durchsucht und Beweismittel sichergestellt, teilte die Polizei mit. Die Ermittler waren im Zuge anderer Untersuchungen darauf aufmerksam geworden. Demnach entstanden die Aufnahmen zwischen vergangenem November und diesem März. Das Modular-Festival 2026 von Stadt und Stadtjugendring Augsburg steht vor der Tür. Das Jugendkulturfestival findet von Donnerstag bis Sonntag kommender Woche auf dem Gaswerk-Gelände in Oberhausen statt. Und wie immer lebt das Modular von den rund 500 ehrenamtlich tätigen Helfern. Wie es heißt, werden noch helfende Hände gesucht bei Gastrologistik, Videoteam, Rollschuhausgabe, Stagehands, Gastro-Ausschank und Einlass.
0: Gastro-Ausschank ist auch ganz nice, glaube ich.
1: Da wären wir da.
0: Bei. Ja.
1: Aber zu alt. So.
0: Ach, nee.
1: Der geht hier gerade im Netz viral. Der Nicht-Angriffspakt in der Fußball-Regionalliga Nordost. Greifswald und Lok Leipzig hatten beim Stand von 1:1 genau das Ergebnis, das sie brauchten. Lok bleibt obendran. Greifswald rettet sich vor dem Abstieg. Und dann passierte in den letzten 8 Minuten fast gar nichts mehr. Greifswald schob hinten den Ball herum. Leipzig griff nicht an. Fans vergleichen das schon mit der berühmten Schande von Gijón bei der WM 1982.
0: Da war es auch so, gell? Dann haben die auch
1: furchtbar
0: nicht mehr
1: peinlich angegriffen.
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0: 4 Minuten nach 4:30 bei uns immer die wichtigsten Verkehrsmeldungen. Zuerst, ja gut, nicht? Ihr habt freie Bahn mit Marzipan an diesem Dienstagnachmittag. Aktuell keine Meldungen. Die neuesten Blitzer in Friedberg, Hügelshart, Römerstraße, Augsburg, Mühlhauser Straße kurz vor der A8. Oberschöneck Hauptstraße, außerdem Kempten, Hermann von Barth Straße und auch Bobingen blitzgefährlich. Auf der Mickhauser Straße hier bei Waldberg am Ortsausgang. Gibt's mehr? WhatsApp oder Anruf. Danke, gute Fahrt.
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Ich bin auf mehr Festivals. Nein, ich bin auf mehr Festivals. Nein, ich bin auf mehr Festivals. Schönen Dienstagnachmittag. Was labert denn der Dani da schon wieder hier auf Radio Fantasy? Ja, so stelle ich mir den Streit zwischen Felix Jähn und Alle Farben vor. Wenn es darum geht, wer auf mehr Festivals 2026 spielen soll. Denn hier Felix Jähn mit seiner neuen Nummer Pride für euren Dienstagfeierabend. Und genauso auch jetzt gleich Alle Farben mit Baby Goodbye. Ich glaube, die schaukeln sich einfach gegenseitig hoch, wer auf mehr Festivals ist. Also wir haben zum Beispiel Southside Festival, das Perucaville Festival. Irgendwie auf allen Festivals so im Fantasyland oder um das Fantasyland sind sie mit dabei, Freunde. 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Das ist gleich der Radio Fantasy Throwback Hit der Stunde mit Daft Punk und Get Lucky. Also ganz glücklich geht's in den Feierabend. Und jetzt also die neue Nummer von Alle Farben, wenn er also auf den Festivals auflegt. Baby Goodbye. 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Baby.

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1: Und wenn es einer ist, ein Workaholic, dann ist es er, Michi Schulte. Ersten Akustiktour abgeschlossen, jetzt macht er schon wieder mit der nächsten Tour weiter. Hier ist er für euch an diesem Dienstagnachmittag mit Beautiful Reason.

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23: Es ist 17 Uhr.
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23: Schön bei so einem Wetter ist doch, wenn man einen Regenbogen entdeckt. Das erweckt Kindheitserinnerungen an diesem Dienstagnachmittag, denn immer wieder Regen, Sonne und Wolken im Wechsel im Allgäu und im Fantasyland. 7 Grad in Kempten, genauso auch in Oberstdorf und heute Nacht 1 Grad drin. Die nächsten Tage schauen sehr ähnlich aus, wobei morgen, der Mittwochvormittag, ist etwas mehr Sonne mit dabei, aber auch da dann Regen möglich. Hier ist Radio Fantasy, jetzt alles, was an diesem

0: Dienstagnachmittag wichtig ist mit Joa.
1: Um 5 Uhr, hallo.
0: Du hast jetzt keinen Regenbogen, aber dafür eine schöne Serviette mit Hunden
1: Nein,
0: drauf.
1: Nein, das war ein Taschentuch mit schlittenfahrenden Dackeln.
0: Ach so.
1: Ist das nicht wunderschön?
0: Ja, den Schlitten braucht man, glaube ich, jetzt heute bloß auch nicht mehr.
1: Nee, aber Dackel braucht man immer.
0: So, ja, das stimmt.
1: Google hat in Deutschland ein Feature eingeführt, das die Anzahl der in den vergangenen 365 Tagen gelöschten Bewertungen für Unternehmen auf Maps sichtbar macht. Diese Transparenz soll die Aussagekraft der Bewertungen erhöhen. Problem, das beinhaltet natürlich auch

0: Beispiel aus rechtlichen Gründen gelöscht wurden, sagt Ronny Thorau in Berlin.
1: Also am ehesten kann man Bewertungen trauen, wenn ein Produkt oder eine Location sehr, sehr viele davon hat. Denn dann stimmt meist zumindest die allgemeine Tendenz der Bewertungen. Besonders skeptisch sollte man zum Beispiel sein, wenn viele positive Bewertungen ähnlich klingen oder wenn sehr viele gehäuft in einem kurzen Zeitraum auftauchen.
0: Danke, Ronny.
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0: Das Bauprojekt der neuen Hirschdorfer Illerbrücke im Oberallgäu kommt gut voran. Es soll bis Ende des Jahres fertig sein. Ein 500 Tonnen schwerer Kran hebt zurzeit die Stahlträger in Position. Diese werden verschweißt, um die Brücke zu formen. Sie verbindet dann die Stadt Kempten mit dem Landkreis Oberallgäu. Die Gesamtkosten betragen rund 12,6 Millionen Euro. Nach Fertigstellung werden die alte Brücke abgerissen und das Ufer renaturiert. Auch in Gersthofen startet bald die Freibadsaison, heißt Obacht im Verkehr rund um die Gerfriedswelle. Die Sportallee wird wieder zur Einbahnstraße. Und wegen Bauarbeiten gegenüber dem Freibad entfallen 15 Parkplätze. Also wenn möglich mit Fahrrad oder Bus kommen.
3: Sonst wird da das Auto auch drinnen nass, gell? Deswegen lieber mit dem Fahrrad unterwegs sein.
0: Deine Sorgen möchte ich haben, möchte aber nicht in deinem Kopf liegen.
3: Ach Mann.
0: So, und der hier, der geht gerade viral. Papst Leo. Er sorgt im Netz für Gesprächsstoff und zwar wegen seiner Schuhe. In einem älteren Video aus einer Vatikan-Doku läuft er in Nike-Sneakern unter seiner Priesterrobe herum. Die Leute feiern diese Mischung aus Kirche und Streetwear. Und so entstanden Slogans wie The Devil Wears Prada, der Papst aber trägt Nike. Oder Just Believe als neuer Nike-Spruch.
3: Der hat Style.
0: Ist doch schön.
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3: Gleich 4:05 bei uns immer die wichtigsten Verkehrsmeldungen. Zuerst A7 Richtung Ulm. Zwischen Nersingen und dem Kreuz Ulm-Elchingen Vorsicht Gegenstände auf der Fahrbahn. Ansonsten der übliche Feierabendverkehr. An diesem Dienstagnachmittag die neuesten Blitzer. In Pforzen, hier Verbindungsstraße Schlingen, Vorsicht. Friedberg, Hügelsharz auf der Römerstraße. Kempten, Kaufbeurer Straße und Bobingen, Waldberg. Hier immer noch der Blitzeranhänger auf der Mickhauser Straße am Ortsausgang. Wenn ihr was habt, lasst eine WhatsApp da oder ruft an. Danke, gute Fahrt.
2: 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Hey. 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
3: Am Dienstag mit Dani und das ist so eine Frage, die sich Joa wahrscheinlich bei mir immer fragt.
4: Freak mal mit einer freundlichen Frage.
5: Was denn?
4: Wie viele Gehirnhälften hat denn der Mensch?
5: 10.
4: Und für was braucht man diese 10 Gehirnhälften?
5: Zum Finger bewegen. Für jeden Finger eine Gehirnhälfte.
3: Er ist schon wieder unterwegs gewesen im Fantasyland. Mehr von euch, die Antworten um 4:50, vorher noch 3 Hits am Stück mit Shabuzi, Dennis Lloyd und aus dies mit Electrified.
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Spiel mir diesen Song und mir geht's einfach schon viel, viel besser. Shabuzi mit Abars Song Tipsy ist einfach so ein Muntermacher für euren Dienstagnachmittag, wenn es auch mal jetzt heute ein nicht so guter Tag war, ne? Anders kann ich auch aushelfen, wenn ihr jetzt einen Ohrwurm braucht. Bebe Rexha mit New Religion. Das ist so eine Neuinterpretation von Insomnia. Die Melodie kennt ihr auf jeden Fall. In

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2: Freakman mit einer freundlichen Frage. Wie viele Gehirnhälften hat denn der Mensch?
3: Ich glaube, manche haben sogar drei und normalerweise eigentlich zwei.
2: Also manche, die besonders schlau sind, die haben dann drei Gehirnhälften.
3: Die können dann abgeben.
2: Spenden quasi.
3: Ja, genau.
4: Wie viel was?
2: Gehirnhälften.
3: 10.
2: Und für was braucht man diese 10 Gehirnhälften?
3: Zum Finger bewegen. Für jeden Finger eine Gehirnhälfte.
2: Damit zurück ins Sendestudio.
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Und er ist auch einer der Senkrechtstarter für das Jahr 2026. Alex Warren, hier mit Ordinary, daher kennt ihr ihn wahrscheinlich. Live aus California, aus den Staaten, aber er hat auch eine neue Nummer, heißt Fever Dream. Er und seine Gitarre. Wie es halt in Kalifornien so üblich ist. Immer die besten neuen Hits für euren Dienstagnachmittag, nur hier auf Radio Fantasy.

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20: Um 5:30 ist es jetzt schon, da geht's gleich wieder rund hier, Joa.
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20: Regenjacke an, Regenjacke aus, Sonnenbrille auf, Sonnenbrille runter. Das ist das Spielchen an diesem Dienstagnachmittag im Fantasyland. Aktuell messen wir nämlich 7 Grad in Niedersondhofen, genauso auch in Fischen und immer wieder mal Sonne und Regen im Wechsel. So ändert sich da eigentlich auch nichts. In der Nacht geht es runter auf 1 Grad und die nächsten Tage bzw. auch das lange Wochenende schauen jetzt nicht so super aus. Morgen, der Mittwochvormittag, etwas sonniger, aber dann auch Regen mit dabei. Hier ist Radio Fantasy, jetzt alles, was an diesem Dienstagnachmittag wichtig ist, mit Joa.
24: Um 17.30 Uhr, hallo. Jetzt auch in Deutschland. Google zeigt auf Maps an, wie viele Bewertungen und Rezensionen durch Unternehmen gelöscht werden. Die Besonderheit bei uns ist, dass Rezensionen gelöscht werden dürfen, die rechtlich der Diffamierung entsprechen. Und das passiert seit Jahren in großem Stil. Sehr oft, wie man weiß, ungerechtfertigt, was das Vertrauen in Maps nachhaltig zerstört hat. Google möchte jetzt gegensteuern.

0: Das nächste lange Wochenende winkt. Am Donnerstag ist Christi Himmelfahrt. Viele haben auch am Freitag frei. Vergangenes Jahr war der Tag vor Himmelfahrt bundesweit der staureichste des Jahres. Also geht's um morgen. ADAC-Sprecher Thomas Müther.
1: Den meisten Stau erwarten wir auf den Autobahnen am Mittwochnachmittag, so etwa zwischen 13 und 18 Uhr. Denn hier treffen Berufspendler und Kurzurlauber aufeinander. Am Donnerstag wird es schon etwas besser. Freitag und Samstag ist die Lage auf den Autobahnen eher entspannt. Und den Rückreiseverkehr, den haben wir dann ab Sonntagmittag.
0: Und das geht gerade viral. Eine Szene aus dem neuen Survival-Netflix-Film Apex. Da wird die Hauptfigur von einem Verbrecher gejagt, bekommt aber als Vorsprung diesen einen Song Zeit, um abzuhauen. Also er bekommt The Chemical Brothers. Klar, dass Social Media jetzt mit Videos geflutet wird, in denen ganz hektisch der Abwasch gemacht, die Wäsche aufgehängt oder das Auto geputzt werden. Ebenso als sei man auf der Flucht.
2: Da kriegt man richtig Panik, glaube ich, oder? So einräumen bei der Spülmaschine, so Hilfe, Hilfe, da ist
0: oder die Gabel. Oder wie ich vorhin gesagt habe, beim Spargelschälen, dass du das in dieser Zeit schaffst.
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2: Frischer Spargel. Das wär's jetzt, gell? Um 3 Minuten nach 5:30. Bei uns immer die wichtigsten Verkehrsmeldungen zuerst. Es läuft, beziehungsweise, na, jetzt ist gerade frisch reingekommen. A96 Richtung München. Das nehmen wir auf jeden Fall mit. Kreuz Memmingen dort in der Überleitung zur A7 Richtung Ulm. Hier ein Pannen-LKW am Dienstagnachmittag. Sonst kommt ihr gut an. Die neuesten Blitzer stehen in Pforzen, Verbindungsstraße Schlingen, Friedberg, Hügelshardt, Römerstraße, Oberschöneck, Hauptstraße und Bobingen-Waldberg, Mickhauserstraße hier am Ortsausgang. Gibt's noch mehr? WhatsApp oder Anruf, danke und allen gute Spargelfahrt.
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4: 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Jennifer Lopez und David Guetta. Save Me Tonight.

0: Laufschuhe an und dann geht's ab in den Feierabend zu Runaway und Pink hier auf Radio Fantasy. Und die nächste Lady ist auch schon wieder am Start. Katy Perry mit Band Aid. Hörerin Maria freut sich richtig auf Katy Perry und ihr auch auf die neue Nummer in weniger als einer Minute hier auf Radio Fantasy.
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2: Seit kurzem kannst du Photoshop, Adobe Express und Acrobat direkt in ChatGPT nutzen. Heißt, du bearbeitest Bilder, schreibst Texte und kommentierst PDFs, alles in einem Fenster. Die Grundfunktionen sind gratis. Wer mehr will, braucht ein Adobe Abo. Für kleine Designideen oder visuelle Posts ist das perfekt. Kreativ war noch nie so einfach wie mit ChatGPT und Adobe in Kombi.
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Bei der Nummer muss ich immer an Marilyn Monroe denken, die US-amerikanische Schauspielerin aus den 40er und 50er Jahren. Klingt nämlich genau so irgendwie. Das ist die junge Sängerin Ravin Lenae mit Love Me Not für euren Dienstag.

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17: Es herbstelt gefühlt weiter mit in dem Frühling, jetzt am Abend dann aber zumindest meistens trocken, soll heißen, dass da kein großer Regen mehr unterwegs sein sollte. Es gilt auch für die Nacht, in der die Tiefstemperaturen auf plus 4 Grad sinken. Morgen früh noch Sonne, ab dann wechseln konsequent Wind, Wolken und ein paar Regentropfen ab. Dazu gibt es dann 13 Grad im Scheitel. Hier ist Radio Fantasy und jetzt alles, was an diesem Dienstagabend wichtig ist, mit Joa.
18: Um 18 Uhr, hallo. Jetzt neu. Google informiert über gelöschte Bewertungen. In Maps kann man sehen, ob aus dem Profil eines Unternehmens Rezensionen entfernt worden sind. Google will transparent machen, ob und in welchem Ausmaß das passiert. Ist gut, aber nicht immer, meint Ronny Thorau in Berlin.
19: Denn Google Maps zeigt da nur eine ungefähre Zahl der Rezensionen an, die in den letzten 365 Tagen entfernt wurden, aber nicht warum. Es kann ja auch gute Gründe dafür geben, warum Beschwerden entfernt wurden. Zum Beispiel, weil sie diffamieren oder gegen Recht verstoßen.
18: Danke, Ronny.
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18: In einem Fitness

Studio in Sonthofen sollen ein Mann und eine Frau über mehrere Monate hinweg heimlich Frauen in Umkleidekabinen gefilmt haben. Bei beiden Beschuldigten wurden schon die Wohnungen durchsucht und Beweismittel sichergestellt, teilte die Polizei mit. Die Ermittler waren im Zuge anderer Untersuchungen darauf aufmerksam geworden. Demnach entstanden die Aufnahmen zwischen vergangenem November und diesem März. Das Modular-Festival 2026 von Stadt und Stadtjugendring Augsburg steht vor der Tür. Das Jugendkulturfestival findet von Donnerstag

0: Oberhausen statt. Und wie immer lebt das Modular von den rund 500 ehrenamtlich tätigen Helfern. Wie es heißt, werden noch helfende Hände gesucht bei Gastrologistik, Videoteam, Rollschuhausgabe, Stagehands, Gastroausschank und Einlass. Und er geht gerade im Netz viral, der Nicht-Angriffspakt in der Fußball-Regionalliga Nordost. Greifswald und Lok Leipzig hatten beim Stand von 1:1 genau das Ergebnis, das sie brauchten. Lok bleibt obendran, Greifswald rettet sich vor dem Abstieg. Und dann passiert in den letzten 8 Minuten fast gar nichts mehr. Greifswald schob hinten den Ball herum, Leipzig griff nicht an. Fans vergleichen das schon mit der berühmten Schande von Gijón bei der WM 1982.
1: Und jetzt pass auf, jetzt kommt das Wortspiel des Abends. So, mit dem entlasse ich dich in den Feierabend, dass ich ja wahnsinnig gerne auf Murmelturniere gehe.
0: Du bist so lustig.
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1: 3:06 bei uns über die wichtigsten Verkehrsmeldungen. Zuerst ist nur die eine Meldung von der A96 Richtung München am Kreuz Memmingen. Dort in der Überleitung zur A7 Richtung Ulm steht ein kaputter Pannen-LKW. Fahrt hier bitte vorsichtig. Die neuesten Blitzer habt ihr uns gemeldet aus Schwabmünchen, Schwabbeckerstraße, in Marke-Oberdorf Blitze am Langweg und in Friedberg-Hügelshardt an der Römerstraße.
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1: Heute Abend mit Andi, denn ihr wisst Bescheid, jeden Abend, immer ab 6, reißen wir die große Packung an brandneuen Songs auf. Lavinia und Alvaro Soler haben mit Adios genauso ein gute Laune-Banger gelandet. In 6 Minuten sagen wir euch, wie die beiden klingen. Auf dem Weg dorthin begleiten uns Lady von Oliver Heldens auf der Stelle nach Chris de Sarandi.
2: Immer

habe ich jetzt noch nie das ganz große Glück gehabt. Dafür lege ich mich mit dieser Prognose hier in Radio Fantasy brandheiß fest. Pedro Santos ist so ein Typ, der mit seinem Frischen das Zeug zum Sommer hin hat. Und weil es bis zum Sommer noch weit hin ist und der Frühling auch gerade eher wie so ein Schluck Wasser in der Kurve hängt, machen wir das Warm-up. Hey, es kann ja sein, dass er euch so ein bisschen rantasten müsst, um zu sagen, ja, geiler Song oder gib mir da vielleicht noch ein bisschen Zeit. Erstmal feiert der Song, der auf TikTok und Spotify schon steil geht, Premiere auf Radio Fantasy. I Don't von Pedro Santos. Das sind immer die besten neuen Hits

immer da, wo neue Songs zu Hause sind. Da ist Radio Fantasy jeden Tag am Start. Abends ab 6 bekommt ihr geballt die ganz frischen Songs vor allen anderen zu hören. Ihr merkt es, wir sind im Brandheiß-Modus. Und das ist genau so ein Track, den ihr heute vermutlich das erste Mal, safe, aber nicht das letzte Mal hören werden. Das ist so ein grundpositiver Song, der auch an busy Tagen, wenn ihr heute einen gehabt haben solltet, einmal das Hirn komplett durchlüftet. Optimist von Nikos Athos auf Radio Fantasy, von uns an euch immer die besten neuen Hits.

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2: 18.31 Uhr.
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2: Regenschirm könnte erstmal einmotten für heute Abend. Der Rest des Dienstags ist jetzt zwar nicht super prickelnd, aber zumindest wieder einigermaßen trocken. Nachts bekommen wir es mit Wind und Wolken zu tun. Es geht runter auf 4 Grad. Morgen werden wir mit 13 Grad zumindest leicht zweistellig. Sonne ist aber wohl dann erst ab Donnerstag wieder öfters am Start.
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2: Bei uns haben wir die wichtigsten Verkehrsmeldungen. Zuerst A96 Richtung München. Steht in der Überleitung zur A7 Richtung Ulm immer noch der Pannen-LKW beim Kreuz Memmingen. Habt ihr bitte ein Auge drauf. Die neuesten Blitzer kommen aus Schwabmünchen.

0: Becker-Straße, Friedberg-Römerstraße, auf der Verbindungsstraße von Pforzen nach Schlingenstedt und Litzer und in Marktoberdorf am Langweg. Wenn noch was fehlen sollte, über den Weg erreicht er uns.
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1: Leonie und Callum Scott.
3: Hey Leute, hier

Es gibt Menschen, die legen eine crazy Karriere hin. Airlock ist weiter. Radio Fantasy brandheiß hier. Vom Zahnarztsohn aus Brasilien zum Global DJ und Producer. Der gehört echt zu einer der meistgestreamten Künstler auf diesem Planeten, habe ich gar nicht gewusst. Und weil so viele auf diesen Mix aus emotionalen Vocals, Deep House Vibes und auch diesem Happy Sound stehen, ist es auch bei seinem neuen Track so, ist sich Alok treu geblieben. Man könnte auch sagen, der hat keinen Bock, sich eine blutige Nase zu holen, denn er weiß ja, wie das Biss funktioniert. Bei so einem neuen Burner hat er sich Khalid dazu geholt. Dive Into Me hört euch das allererste Mal auf Radio Fantasy. In brandheiß spielen wir euch jeden Tag einfach noch mehr von den besten neuen Hits. Schönen Dienstagabend.

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1: Queen of Pop macht wieder Dancefloors unsicher. Madonna ist back, liebe Leute. Neues Album heißt wie das alte Confessions on a Dancefloor Part 2. Drauf auch ein geiles Duett mit Sabrina Carpenter. Bring Your Love feiert heute Abend Premiere in Frankreich.

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11: Derzeit in Augsburg Innenstadt 8 Grad und bedeckter Himmel. Bonnstetten 9 Grad, Pfaffenhausen 9 Grad. Am Abend lockern die Wolken vielerorts auf. In der Nacht bleibt es oft klar und frisch mit Tiefstwerten zwischen 0 und 3 Grad. Dazu bildet sich in den Tälern örtlich Nebel. Morgen wird das Wetter freundlich mit Sonne und lockeren Wolken. Am Nachmittag sind nur vereinzelt dichtere Felder dabei. Die Höchstwerte liegen meist zwischen 10 und 13 Grad. Am Mittwoch ziehen zeitweise mehr Wolken durch und stellenweise gibt es kurze Schauer. Danach setzt sich zur Wochenmitte wieder freundlicheres Wetter durch.
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13: Ich bin Joshua Heise. Immer höhere Beiträge bei sinkenden Leistungen. Die Zufriedenheit mit dem deutschen Gesundheitssystem bröckelt. Das zeigt eine Umfrage im Auftrag der DRK. Thomas Thonfeld berichtet.
14: Bis 2022 lag die Zufriedenheit rund 10 Jahre lang stabil bei über 80%. Dann ging es bergab. Und knapp 60% erwarten, dass die Gesundheitsversorgung in den kommenden 10 Jahren noch schlechter wird. Reformen im Gesundheitswesen halten 2/3 der Menschen für notwendig. Sie glauben aber nicht daran, dass sie auch kommen.
13: Deutschland wird mit Paketen überflutet, vor allem mit Billigwaren aus China. Laut der Zolljahresbilanz, die Finanzminister Klingbeil vorgestellt hat, hat der Zoll letztes Jahr knapp 790 Millionen Waren abgefertigt. Im Jahr davor waren es noch 595 Millionen. Der SPD-Chef will den Zoll deshalb besser ausstatten, unter anderem durch 1500 neue Stellen. Zudem fällt ab Juli die Zollfreigrenze für Pakete unter 150 Euro weg. Bayerns Mittelschulen sollen mehr Freiheiten für individuelle Förderung bekommen. Das hat Kultusministerin Stolz nach einer Kabinettssitzung angekündigt. Die Schulen können künftig flexibler entscheiden, wie sie Deutsch, Mathe und Englisch unterrichten, ohne dass Fächer gestrichen werden. Außerdem gibt es mehr Projektarbeit schon ab der 5. Klasse.

0: Als langjähriger Coach des SC Freiburg hat sich Christian Streich Kultstatus erarbeitet, auch mit Äußerungen über den Sport hinaus. Jetzt kehrt Streich zurück in die Fußballöffentlichkeit. Er wird nämlich ZDF-Experte bei der WM in den USA, Mexiko und Kanada. Seine Aufgabe wird es sein, die Spielideen der Teams zu erklären. Streich gibt sein Debüt gleich am 11. Juni beim Eröffnungsspiel Mexiko gegen Südafrika.
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1: Bei uns immer die wichtigsten Verkehrsmeldungen zuerst. A7 Fürstenreute Richtung Ulm. Zwischen Dietmannsried und Raststätte Allgäuer Tor Ost ist die Fahrbahn verschmutzt. Auf der A8 München Richtung Stuttgart zwischen Leipheim und Kreuz Ulm-Elchingen befinden sich Reifenteile auf dem rechten Fahrstreifen. Außerdem steht dort ein defekter LKW und der Standstreifen ist blockiert. Die A96 Lindau Richtung München ist zwischen Aitrach und Kreuz Memmingen sowie auf der Überleitung zur A7 Richtung Ulm jeweils durch einen defekten LKW beeinträchtigt. Die neuesten Blitzer auf der Neuburger Straße in Ehekirchen und am Langweg in Marktoberdorf. Gute Fahrt, dank KI und unserer Community.
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Wir haben jeden Tag Songs in der Radio Fantasy Playlist, die euch catchen werden. Das sind mal Balladen, Glubhammer und dann auch wieder Megabanger. Und wer von Megabangern spricht, der kommt gerade auch an Afrojack nicht vorbei. Er mit der Power, Sia an seiner Seite, sorgt wiederum für richtig viel Gänsehautmomente. Klar, kann sie auch bei der Stimme. Und deshalb ist der Track genauso gluppig wie emotional. Ganz frisch am Start ist Awake Tonight von Afrojack und Sia auf Radio Fantasy. 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
17: Derzeit in Augsburg, Hauenstetten 8 Grad und stark bewölkt. Eurasburg 7 Grad, Bad Wörishofen 6 Grad und trüb. Heute Abend gibt es über Augsburg, Nordschwaben und dem Allgäu einen freundlichen Mix aus Wolken. In der Nacht kühlt es auf 0 bis 4 Grad ab, stellenweise mit Nebel. Morgen startet freundlich, später ziehen dichtere Wolken durch und am Nachmittag sind 11 bis 13 Grad möglich. Am Donnerstag bleibt es leicht wechselhaft, mit Sonne, Wolken und örtlich etwas Regen, besonders Richtung Allgäu.
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17: Bei uns immer die wichtigsten Verkehrsmeldungen. Zuerst Vorsicht auf der A7 Füssen-Reute Richtung Ulm. Zwischen Dietmannsried und Raststätte Allgäuer Tor Ost. Dort ist die Fahrbahn verschmutzt. Auf der A8 München Richtung Stuttgart. Zwischen Leipheim und Kreuz Ulm-Elchingen befinden sich Reifenteile auf dem rechten Fahrstreifen. Außerdem blockiert ein defekter LKW den Standstreifen. Die A96 Lindau Richtung München. München ist am Kreuz Memmingen in der Überleitung zur A7 Richtung Ulm ebenfalls durch einen defekten LKW beeinträchtigt. Die neuesten Blitzer auf der Neuburger Straße in Ehekirchen sowie am Langweg in Marktoberdorf. Jetzt noch genauer informiert mit KI-Unterstützung.
16: 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Tschüss, Jack Style und John.

0: fängt man mit einer freundlichen Frage. Wie viele Gehirnhälften hat denn der Mensch?
1: Ich glaube, manche haben sogar drei und normalerweise eigentlich zwei.
0: Also manche, die besonders schlau sind, die haben dann drei Gehirnhälften.
1: Die können dann abgeben.
0: Spenden quasi.
1: Ja, genau.
2: Wie viel was?
0: Gehirnhälften.
1: 10.
0: Und für was braucht man diese 10 Gehirnhälften?
1: Zum Finger bewegen. Für jeden Finger eine Gehirnhälfte.
0: Damit zurück ins Sendestudio.
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5: Augsburg-Lechhausen 9 Grad und stark bewölkt. Dasing ebenfalls 9 Grad, Nesselwang 6 Grad. Am Abend ist es bei uns meist freundlich. Im Allgäu halten sich noch dichtere Wolken. In der Nacht kühlt es deutlich ab auf 0 bis 3 Grad. Dazu bildet sich stellenweise Nebel, vor allem im Unterallgäu und Mindeltal. Morgen bleibt es zunächst freundlich, später ziehen mehr Wolken auf und am Nachmittag werden 10 bis 13 Grad erreicht, sowohl in Augsburg, Nordschwaben als auch im Allgäu.
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7: Ich bin Joshua Heise. Die Parteispitzen von Union und SPD sind im Kanzleramt zum Koalitionsausschuss zusammengekommen. Auf der Agenda stehen Entlastungen für die Bürger, der Bundeshaushalt und der Fahrplan für die angedachten Reformen. Im Voraus wurde schon klargestellt, mit Beschlüssen ist heute nicht zu rechnen. Vielmehr sollen die Streitigkeiten der letzten Wochen geklärt werden. Immer mehr deutsche Unternehmen und Organisationen erleben Cyberattacken und werden anschließend erpresst. Im vergangenen Jahr wurden laut Bundeskriminalamt bundesweit über 1000 solcher Fälle angezeigt. BKA-Vizepräsidentin Link schlägt Alarm.
8: Deutschland gehört über alle Erscheinungsformen der Cybercrime hinweg regelmäßig zu den Top-Angriffszielen in der Welt. Die Bedrohungslage in Deutschland ist insbesondere geprägt durch schwere Cybercrime-Delikte, und hier durch Delikte, die aus dem Ausland heraus begangen werden.
7: Nicht nur Unternehmen sind betroffen. Jeder 9. Internetnutzer in Deutschland wurde im vergangenen Jahr Opfer von Cyberkriminalität. Internationale Studierende kommen nach wie vor gern nach Deutschland. Laut einer neuen UNESCO-Studie bleiben wir auf Platz 4 der beliebtesten Länder für ausländische Studis, hinter den USA, Großbritannien und Australien. Bei Leuten aus Europa ist Deutschland sogar das beliebteste Hochschulland. Nach Angaben des Statistischen Bundesamtes machten ausländische Erstsemester im Jahr 2024 rund 30% aus. 3 Monate Sommerferien dank der Fußball-WM, das hätte es fast in Mexiko gegeben. Nach heftiger Kritik hat die Regierung aber entschieden, der Unterricht endet wie geplant am 15. Juli. Das biete Familien, deren Alltag vom Schulkalender abhängt, Sicherheit und Stabilität, hieß es zur Begründung. Letzte Woche hatte das Bildungsministerium die Ferien um mehr als einen Monat vorverlegt. Mexiko ist neben den USA und Kanada WM-Gastgeber.
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5: A96 Lindau Richtung München. Am Kreuz Memmingen ist die Überleitung zur A7 Richtung Neu-Ulm wegen Bergungsarbeiten gesperrt. Die neuesten Blitzer auf der Neuburger Straße in Ehekirchen. Gute Fahrt dank KI und unserer Community.
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2: Augsburg-Lechhausen 9 Grad und stark bewölkt, Dasing ebenfalls 9 Grad, Nesselwang 6 Grad. Am Abend ist es bei uns meist freundlich, im Allgäu halten sich noch dichtere Wolken. In der Nacht kühlt es deutlich ab auf 0 bis 3 Grad, dazu bildet sich stellenweise Nebel, vor allem im Unterallgäu und Mindeltal. Morgen bleibt es zunächst freundlich, später ziehen mehr Wolken auf und am Nachmittag werden 10 bis 13 Grad erreicht, sowohl in Augsburg, Nordschwaben als auch im Allgäu.
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2: A96 Lindau Richtung München. Am Kreuz Memmingen ist die Überleitung zur A7 Richtung Neu-Ulm wegen Bergungsarbeiten gesperrt. Die neuesten Blitzer auf der Neuburger Straße in Ehekirchen. Gute Fahrt dank KI und unserer Community.
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0: Taylor Swift.
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2: Die aktuellen Wetterwerte. Augsburg-Oberhausen leicht bewölkt bei 8 Grad, Schildberg ebenfalls 7 Grad und Benningen 7 Grad und stark bewölkt. Am Abend lockert es vielerorts auf, nur im Ostallgäu fällt anfangs noch etwas Regen. In der Nacht ist es meist klar bis locker bewölkt. Die Temperaturen liegen zwischen 0 und 4 Grad. In den Tälern des Unterallgäus kann sich örtlich Nebel bilden. Morgen bleibt es freundlich bis zeitweise wolkig mit 11 bis 13 Grad. Am Donnerstag ziehen vor allem Richtung Allgäu mehr Wolken und einzelne Schauer durch.
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3: Ich bin Joshua Heise. Die Deutsche Bahn lockt für die Sommerferien mit einem Sonderangebot. Ab Mitte Juni können demnach Familientickets zu einem Festpreis von knapp 100 Euro gebucht werden. Als Gründe nennt der Konzern steigende Benzin- und Flugkosten. Thomas Bremser berichtet.
4: Die Familientickets gelten für maximal 5 Personen. Es kann also ein Erwachsener mit 4 Kindern verreisen oder 2 Erwachsene mit 3 Kindern. Ein Kind muss aber mindestens dabei sein. Verwandt sein müssen die Personen aber nicht. Die Tickets sind an die gebuchten Züge gebunden und gelten für Hin- und Rückfahrt, egal wie lang die Strecke innerhalb Deutschlands ist. Die Sitzplätze sind inklusive.
3: Knapp 2 Wochen nach dem Start kommt der Tankrabatt inzwischen weitgehend bei den Verbrauchern an. Das zeigt ein Vergleich der Monopolkommission mit Frankreich und Großbritannien. Berechnungen des IFO-Instituts zufolge ist der Dieselpreis um 14 Cent gesunken, der Liter Superbenzin vergünstigte sich um 15 Cent. Zum 1. Mai sind die Spritsteuern um 16,7 Cent gesenkt worden, befristet auf 2 Monate. Vom Bayerischen Landtag ins Kabinett von Rheinland-Pfalz. Die CSU-Abgeordnete Ute Eiling-Hütig wird Bildungsministerin unter dem designierten Ministerpräsidenten Schnieder. Dieser sagte dazu, wir holen damit bewusst Erfahrung aus einem der erfolgreichsten Bildungssysteme Deutschlands nach Rheinland-Pfalz. Eiling-Hütig ist promovierte Historikerin und kommt ursprünglich aus Nordrhein-Westfalen. Die frühere Profifußballerin Kathleen Krüger wird neue Sportvorständin beim Bundesligisten Hamburger SV. Wie der HSV mitgeteilt hat, wird sie damit Nachfolgerin von Stefan Kunz. Die 40-jährige Krüger war jahrelang Teammanagerin beim FC Bayern München und bekleidete zuletzt eine Funktion im Vorstandsbereich des Rekordmeisters.
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2: Bei uns immer die

0: Weil eine Bremsscheibe auf der Fahrbahn liegt. Auf der A96 Lindau Richtung München ist am Kreuz Memmingen die Überleitung zur A7 Richtung Ulm wegen Bergungsarbeiten gesperrt. Die neuesten Blitzer in Augsburg auf der Max-Hempel-Straße und der Langen-Mantel-Straße. Jetzt noch genauer informiert mit KI-Unterstützung.
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2: Die aktuellen Wetterwerte. Augsburg-Oberhausen leicht bewölkt bei 8 Grad, Schildberg ebenfalls 7 Grad und Benningen 7 Grad und stark bewölkt. Am Abend lockert es vielerorts auf, nur im Ostallgäu fällt anfangs noch etwas Regen. In der Nacht ist es meist klar bis locker bewölkt. Die Temperaturen liegen zwischen 0 und 4 Grad. In den Tälern des Unterallgäus kann sich örtlich Nebel bilden. Morgen bleibt es freundlich bis zeitweise wolkig mit 11 bis 13 Grad. Am Donnerstag ziehen vor allem Richtung Allgäu mehr Wolken und einzelne Schauer durch.
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2: Bei uns immer die wichtigsten Verkehrsmeldungen zuerst. Vorsicht auf der A8 München Richtung Stuttgart zwischen Kreuz Ulm-Elchingen und Oberelchingen. Dort ist der rechte Fahrstreifen blockiert, weil eine Bremsscheibe auf der Fahrbahn liegt. Auf der A96 Lindau Richtung München ist am Kreuz Memmingen die Überleitung zur A7 Richtung Ulm wegen Bergungsarbeiten gesperrt. Die neuesten Blitzer in Augsburg auf der Max-Hempel-Straße und der Langen-Mantel-Straße. Jetzt noch genauer informiert mit KI-Unterstützung.
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4: Was geht ab? Hier ist Boogie von Clock, clock.
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1: Lady Gaga und Doechii. Runway.
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2: Im Moment in Augsburg 6 Grad und klar, Adelzhausen 5 Grad, Bad Wörishofen 4 Grad und leicht bewölkt. Über Augsburg, Nordschwaben und dem Allgäu gibt es am Abend einen freundlichen Mix aus Wolken und klaren Abschnitten. In der Nacht lockert es weiter auf bei 0 bis 3 Grad. Morgen startet meist freundlich, später ziehen ein paar Wolken durch. Insgesamt bleibt es mild mit 12 bis 14 Grad. Am Donnerstag mehr Wolken und vor allem Richtung Allgäu zeitweise etwas Regen.
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4: Ich bin Katrin Steinberger. Die Parteispitzen von Union und SPD sind im Kanzleramt zum Koalitionsausschuss zusammengekommen. Auf der Agenda stehen Entlastungen für die Bürger, der Bundeshaushalt und der Fahrplan für die angedachten Reformen. Im Voraus wurde schon klargestellt, mit Beschlüssen ist heute nicht zu rechnen. Vielmehr sollen die Streitigkeiten der letzten Wochen geklärt werden. Immer höhere Beiträge bei sinkenden Leistungen. Die Zufriedenheit mit dem deutschen Gesundheitssystem bröckelt. Das zeigt eine Umfrage im Auftrag der DAK. Thomas Thunfeld berichtet.
5: Bis 2022 lag die Zufriedenheit rund 10 Jahre lang stabil bei über 80%. Dann ging's bergab. Und knapp 60% erwarten, dass die Gesundheitsversorgung in den kommenden 10 Jahren noch schlechter wird. Reformen im Gesundheitswesen halten 2/3 der Menschen für notwendig. Sie glauben aber nicht daran, dass sie auch kommen.
4: Diese

Investitionen würde man sich gerne sparen. Deutschland ist nach dem aktuellen Bundeslagebild eines der Top-Ziele in Sachen Cybercrime. Immer mehr Unternehmen und Behörden werden demnach Opfer von Ransomware-Attacken, bei denen Kriminelle Daten verschlüsseln und Lösegeld fordern. Allein letztes Jahr gab es über 1000 angezeigte Angriffe. Bundesinnenminister Dobrindt will mit einem Gesetz zur aktiven Cyberabwehr gegensteuern. Wer das Oktoberfest etwas entspannter und familienfreundlicher erleben will, kann

0: Bayern 12 mal rein. Außerdem soll das Musikprogramm vielfältiger werden.
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2: 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Bei uns immer die wichtigsten Verkehrsmeldungen zuerst. Auf der A96 Lindau Richtung München ist die Überleitung am Kreuz Memmingen zur A7 Richtung Ulm wegen Bergungsarbeiten gesperrt. Zwischen Landsberg Ost und Schöffelding besteht auf der A96 Lindau Richtung München Gefahr durch ein brennendes Fahrzeug. Die Richtungsfahrbahn ist gesperrt. Die neuesten Blitzer in Augsburg auf der Max-Hempel-Straße und der Langen-Mantel-Straße sowie in Friedberg auf der Römerstraße. Gute Fahrt, dank KI und unserer Community.
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1: Im Moment in Augsburg 6 Grad und klar, Adelzhausen 5 Grad, Bad Wörishofen 4 Grad und leicht bewölkt. Über Augsburg, Nordschwaben und dem Allgäu gibt es am Abend einen freundlichen Mix aus Wolken und klaren Abschnitten. In der Nacht lockert es weiter auf bei 0 bis 3 Grad. Morgen startet meist freundlich, später ziehen ein paar Wolken durch. Insgesamt bleibt es mild mit 12 bis 14 Grad. Am Donnerstag mehr Wolken und vor allem Richtung Allgäu zeitweise etwas Regen.
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1: Bei uns immer die wichtigsten Verkehrsmeldungen zuerst. Auf der A96 Lindau Richtung München ist die Überleitung am Kreuz Memmingen zur A7 Richtung Ulm wegen Bergungsarbeiten gesperrt. Zwischen Landsberg Ost und Schöffelding besteht auf der A96 Lindau Richtung München Gefahr durch ein brennendes Fahrzeug. Die Richtungsfahrbahn ist gesperrt. Die neuesten Blitzer in Augsburg auf der Max-Hempel-Straße und der Langen-Mantel-Straße sowie in Friedberg auf der Römer-Straße. Gute Fahrt, dank KI und unserer Community.
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1: Felix Jen und Cascada.

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1: Im Moment in Augsburg klar bei 2 Grad, Graben 4 Grad und trüb, Oberstdorf 2 Grad. Über Augsburg, Nordschwaben und dem Allgäu ist der späte Abend meist klar oder locker bewölkt. In der Nacht kühlt es auf 0 bis 3 Grad ab, im Allgäu örtlich fast bis an den Frost. Morgen gibt es bei uns einen freundlichen Start mit viel Sonne, später ziehen dichtere Wolken durch und es wird mit 12 bis 14 Grad angenehm mild. Am Donnerstag bleibt es insgesamt freundlich, Richtung Allgäu zeitweise wolkiger und das stabile Frühlingswetter hält auch im weiteren Wochenverlauf an.
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3: Ich bin Katrin Steinberger. Die Deutsche Bahn bringt in den Sommerferien ein neues Familienticket raus. Für rund 100 Euro können bis zu 5 Personen gemeinsam mit dem Zug durchs Land fahren. Hin- und Rückfahrt inklusive. Die Sitzplätze sind auch im Preis inklusive. Das Ticket gibt es ab Mitte Juni und gilt dann für Reisen bis Mitte September. Die Bahn reagiert damit auf die teuren Sprit- und Flugpreise. Der Bayerische Elternverband setzt sich dafür ein, dass der Freitag nach Christi Himmelfahrt schulfrei wird. Damit könnten Familien ein langes Wochenende haben. Dafür gibt es jetzt eine Online-Petition. Momentan müssen die Kinder in Bayern

0: Gehen am Brückentag ganz normal zur Schule. In anderen Bundesländern ist das oft anders. Dort ist der Tag entweder generell frei oder die Schulen nutzen einen beweglichen Ferientag. Es liegen schwierige Themen auf dem Tisch. Entlastungen für die Bürger, der Bundeshaushalt und Reformen. Gerade diskutieren Union und SPD im Kanzleramt. Suita Sovaali, die Stimmung beim Koalitionsausschuss dürfte angespannt sein.
1: Kanzler Merz wurde für seine Reformpläne bei Rente und Arbeitszeit beim Kongress des Deutschen Gewerkschaftsbundes

0: Genau diese Spannungen dürften jetzt auch beim Koalitionsausschuss spürbar werden. Dazu kommt noch der Streit um die geplante Entlastungsprämie von bis zu 1.000 Euro. Nach dem Nein des Bundesrats steht die Maßnahme wohl vor dem Aus.
1: Schock in der NBA. Die nordamerikanische Basketball-Profiliga trauert um Brandon Clark. Der Spieler von den Memphis Grizzlies ist im Alter von nur 29 Jahren gestorben. Das teilten das Franchise und Clarks Agentur mit. Die Todesursache ist noch unbekannt. Brandon Clark spielte seit 2019 für die Memphis Grizzlies.
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4: Bei uns immer die wichtigsten Verkehrsmeldungen zuerst. Vorsicht auf der A7, Ulm Richtung Füssenreute und in der Gegenrichtung, auf Höhe Kreuzmemmingen, befinden sich Tiere auf der Fahrbahn, darunter ein Reh. Auf der A96, Lindau Richtung München, ist zwischen Landsberg Ost und Schöffelding wegen einer Unfallaufnahme der rechte Fahrstreifen gesperrt. Die neuesten Blitzer, in Augsburg auf der Langenmantelstraße und in Friedberg auf der Römerstraße ein Blitzeranhänger. Besser unterwegs mit KI und unserer Community.
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1: Derzeit in Augsburg trocken bei 1 Grad, Kübach 4 Grad und Füssen 2 Grad bei Nebel. Über Augsburg, Nordschwaben und dem Allgäu ist der späte Abend meist locker bewölkt oder klar. In der Nacht kühlt es deutlich ab auf 0 bis 3 Grad, im Allgäu örtlich mit Bodenfrostgefahr. Morgen beginnt es freundlich mit viel Sonne, später ziehen ein paar Wolken durch. Am Nachmittag gibt es 12 bis 14 Grad. Am Donnerstag bleibt es insgesamt freundlich, in den Frühstunden sind stellenweise dichtere Wolken möglich.
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1: 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Bei uns immer die wichtigsten Verkehrsmeldungen zuerst. Vorsicht auf der A7 Ulm Richtung Füssenreute und in Gegenrichtung auf Höhe Kreuzmemmingen befinden sich Rehe auf der Fahrbahn. Und hier der neueste Blitzer, in Friedberg auf der Römerstraße steht einer. Besser unterwegs mit KI und unserer Community.
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1: Ich bin Katrin Steinberger. Wer bei einer Vergewaltigung oder einem Raub K.O.-Tropfen benutzt, soll in Zukunft zu mindestens 5 Jahren Gefängnis verurteilt werden. Das will Bundesjustizministerin Hubig mit einem neuen Gesetz erreichen. K.O.-Tropfen seien besonders hinterhältig und gefährlich, sagte sie der Rheinischen Post. Mit dem neuen Gesetz sollen K.O.-Tropfen genauso streng behandelt werden wie Waffen. Der Tankrabatt kommt mittlerweile bei den meisten Autofahrern an. Laut Monopolkommission ist die Steuersenkung an der Zapfsäule deutlich spürbar. Das IFO-Institut hat ausgerechnet, dass Diesel um 14 Cent und Superbenzin um 15 Cent günstiger sind. Allerdings seien die Preise vor der Steuersenkung künstlich angehoben worden, kritisiert die Monopolkommission. Cyberangriffe werden in Deutschland immer mehr zum Problem. Laut einem neuen Bundeslagebild nehmen vor allem Erpressungsangriffe auf Unternehmen und Behörden zu. 1000 Anzeigen waren es letztes Jahr bundesweit. Suita Suvali berichtet.
2: Besonders häufig geht es um sogenannte Ransomware-Angriffe. Dabei verschlüsseln kriminelle Daten und verlangen Geld für die Freigabe. Innenminister Dobrindt sagt, künstliche Intelligenz mache solche Attacken einfacher und gefährlicher. Deshalb plant die Bundesregierung ein neues Gesetz, damit Behörden künftig auch die Infrastruktur der Täter gezielt stören können.
1: Deutschlands bester Tennisprofi Alexander Zverev ist beim Masters-Turnier in Rom im Achtelfinale ausgeschieden. Der 29-Jährige unterlag dem Italiener Luciano Darderi in 3 Sätzen. Dabei vergab Zverev gleich 4 Matchbälle im 2. Satz und brach dann im 3. Abschnitt völlig ein. Der Italiener gewann den finalen Satz mit 6:0.
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3: Im Moment gibt es keine Verkehrsbehinderung, ihr kommt überall gut durch. In Friedberg auf der Römerstraße steht ein Blitzer-Anhänger.
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1: Augsburg 3 Grad und bedeckt, Affing ebenfalls 3 Grad, Immenstadt 1 Grad. Über Augsburg, Nordschwaben und dem Allgäu ist der späte Abend meist locker bewölkt oder klar. In der Nacht kühlt es deutlich ab auf 0 bis 3 Grad. In den Tälern des Allgäus und im Mindeltal gibt es frische Morgenluft. Morgen startet bei uns freundlich mit viel Sonne, später ziehen ein paar Wolken durch und am Nachmittag sind es 12 bis 14 Grad. Am Donnerstag bleibt es insgesamt freundlich, zum Freitag setzt sich das beständige Frühlingswetter fort. Etwas kühler bleibt es dabei vom Allgäu bis nach Nordschwaben, während Augsburg-Stadt in der Nacht etwas milder ist.
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1: Im Moment gibt es keine Verkehrsbehinderung, ihr kommt überall gut durch. In Friedberg auf der Römerstraße steht ein Blitzer-Anhänger.
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0: Familienticket raus. Für rund 100 Euro können bis zu 5 Personen gemeinsam mit dem Zug durchs Land fahren, Hin- und Rückfahrt inklusive. Die Sitzplätze sind im Preis ebenfalls enthalten. Das Ticket gibt es ab Mitte Juni und gilt für Reisen bis Mitte September. Lange Nacht für Union und SPD. Der Koalitionsausschuss hat beraten, 6 Stunden lang bis kurz nach Mitternacht. Es ging um neue Reformen und Entlastungen wegen der hohen Energiepreise. Konkrete Ergebnisse gibt es noch nicht. Vizekanzler Klingbeil hatte schon vorher gesagt, dass es keine großen Entscheidungen geben werde. Beraten werden sollte, wie es mit Projekten wie der Steuerreform weitergeht. Da hatte es zuletzt immer wieder zwischen den Koalitionspartnern geknirscht. Mercedes verkauft alle Autohäuser in Berlin und Brandenburg an die britische Firma Global Auto Holdings. Insgesamt geht es um 7 Standorte mit mehr als 1.100 Beschäftigten. Der Deal muss noch von den Behörden genehmigt werden und soll Ende des Jahres abgeschlossen sein. Dass Mercedes seine Autohäuser verkaufen will, ist schon seit 2024 bekannt. Die frühere Profifußballerin Kathleen Krüger wird Sportvorständin beim Hamburger SV. Wie der Bundesligist mitgeteilt hat, wird sie damit Nachfolgerin des Ende Dezember entlassenen Stefan Kunz. Krüger wechselt vom FC Bayern nach Hamburg. Moritz Einzel berichtet aus München.
1: Du bist die beste Frau. Das grölten die Bayern-Spieler einst im Jahr 2013 vom Münchner Rathausbalkon. Kathleen Krüger war damals Teammanagerin beim FC Bayern. Zuletzt war sie als Funktionärin für Sportstrategie und strukturelle Weiterentwicklung beim Rekordmeister zuständig. Jetzt also ist Krüger für den HSV die beste Frau für die sportliche Gesamtverantwortung. Die 40-Jährige schreibt damit Bundesliga-Geschichte als erste Frau fest in dieser Funktion.
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3: Traffic Updates. Im Sendegebiet läuft der Verkehr ruhig und ohne Störungen. Ein Blitzer steht in Friedberg auf der Römerstraße. 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
1: Im Moment in Augsburg, Jakobervorstadt 4 Grad und stark bewölkt, Totenweiß ebenfalls 4 Grad, Wegensbach 2 Grad. In der Nacht ist es meist klar bis locker bewölkt, im Ostallgäu kann sich örtlich Nebel bilden und die Temperaturen sinken auf 0 bis 4 Grad. Am Mittwoch wird es sonnig, am Nachmittag und Abend sind einzelne Schauer möglich, die Höchstwerte liegen dann zwischen 8 und 13 Grad. Am Freitag zeigt sich das Wetter wieder freundlicher, bevor es zum Wochenende hin eher grau bleibt.
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1: Bei uns immer die wichtigsten Verkehrsmeldungen zuerst. Vorsicht auf der A7 Füssenreute Richtung Ulm zwischen Betzigau und Kempten. Dort liegt ein totes Tier auf der Fahrbahn. Und hier der neueste Blitzer in Friedberg auf der Römerstraße, ein Blitzer. Besser unterwegs mit KI und unserer Community.
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